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1: Im Studio Trahel Häcklin. Ausnahmezustand in St. Gallen. Nach dem 3:0-Sieg des FC St. Gallen gegen Stade Lausanne Uschi feierten die Ostschweizer ihre Mannschaft. Nadia Hüppi.
2: Die Mannschaft vom FC St. Gallen ist von mehreren 10'000 Menschen auf dem St. Gallen Marktplatz empfangen worden. Es war ein helllichter Tag, so viele Lichter entleuchtet, alles grün-weiss. Jeder von der Mannschaft hat auf der Bühne noch dürfen den Göpp in die Luft aufheben und noch ein paar Worte an die Fans richten. Alle haben gesungen, es ist gefeiert worden und einfach eine Freinacht, wie sie St. Gallen nie mehr werden vergessen.
1: Für die St. Galler ist es der erste Titel seit der Meisterschaft im Jahr 2000. Internationale Friedensmissionen sind wegen sinkenden Truppenzahlen, Finanzierungsproblemen und geopolitischer Blockaden in Gefahr. Laut einem Bericht des SIPRI-Instituts waren im vergangenen Jahr so wenige Einsatzkräfte unterwegs wie seit 25 Jahren nicht mehr. Ende Dezember waren es etwas mehr als 78.000. Im Zusammenhang mit dem entgleisten Güterzug im Gotthard-Basistunnel 2023 wird die parlamentarische Aufsicht aktiv. Die SBB hätte das Unglück möglicherweise verhindern können, hieß es Mitte Mai von der Tessiner Staatsanwaltschaft. So seien mehrere Störungsmeldungen ignoriert worden. Nun fordert die Urner Ständerätin Heidiz Kraken weitere Untersuchungen, wie sie in der SRF-Tagesschau sagte. Weil die Aussichten auf ein baldiges Friedensabkommen wegen widersprüchlicher Signale aus Washington und Teheran ungewiss sind, gehen Fachleute davon aus, dass die Energiekrise andauern wird. Dennoch zeigt sich der Ölpreis an der Börse hoffnungsvoll auf Frieden. Der Preis für die Nordseesorte Brent sank und kostet aktuell etwas mehr als $98 pro Barrel. An der Heim-Eishockey-WM gewinnt bei den gestrigen Abendspielen in der Gruppe A Finnland gegen Österreich mit 5:2 und in der Gruppe B gewinnt Kanada mit 5:1 gegen die Slowakei.

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1: Im Studio Rahel Häcklin. Internationale Friedensmissionen sind wegen sinkenden Truppenzahlen, Finanzierungsproblemen und geopolitischer Blockaden in Gefahr. Laut einem Bericht des SIPRI-Instituts waren im vergangenen Jahr so wenige Einsatzkräfte unterwegs wie seit 25 Jahren nicht mehr. Ende Dezember waren es etwas mehr als 78.000. Ausnahmezustand in St. Gallen. Nach dem 3:0-Sieg des FC St. Gallen gegen Stade Lausanne-Uschi feierten die Ostschweizer ihre Mannschaft. Nadia Hüppi.
2: Die Mannschaft vom FC St. Gallen ist von mehreren 10'000 Menschen auf dem St. Gallen Marktplatz empfangen worden. Es war ein helllichter Tag, so viel Licht haben geleuchtet, alles grün-weiss. Jeder von der Mannschaft hat auf der Bühne noch dürfen den Göpp in die Luft aufheben und noch ein paar Worte an die Fans richten. Alle haben gesungen, es ist gefeiert worden und einfach eine Freinacht, wie sie St. Gallen nie mehr vergessen werden.
1: Für die St. Galler ist es der erste Titel seit der Meisterschaft im Jahr 2000. Im Zusammenhang mit dem entgleisten Güterzug im Gotthard-Basistunnel 2023 wird die parlamentarische Aufsicht aktiv. Die SBB hätte das Unglück möglicherweise verhindern können, hieß es Mitte Mai von der Tessiner Staatsanwaltschaft. So seien mehrere Störungsmeldungen ignoriert worden. Nun fordert die Urner Ständerätin Heidiz Kraken weitere Untersuchungen, wie sie in der SRF-Tagesschau sagte. Weil die Aussichten auf ein baldiges Friedensabkommen wegen widersprüchlicher Signale aus Washington und Teheran ungewiss sind, gehen Fachleute davon aus, dass die Energiekrise andauern wird. Dennoch zeigt sich der Ölpreis an der Börse hoffnungsvoll auf Frieden. Der Preis für die Nordseesorte Brent sank und kostet aktuell etwas mehr als $98 pro Barrel. An der Heim-Eishockey-WM gewinnt bei den gestrigen Abendspielen in der Gruppe A Finnland gegen Österreich mit 5:2 und in der Gruppe B gewinnt Kanada mit 5:1 gegen die Slowakei.
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4: Jetzt noch durchlüften und den Rasensprenger einstellen. Bei 13 Grad Luzern heute Morgen, 11 sind es Splügen, unser ganz 17 Grad. Bis heisse 30 Grad gibt es heute noch und auch der Pfingstmäntig macht auch keine Ausnahme an diesen Viertag. Es ist sonnig mit höchstens ein paar harmlosen Quellwolken.
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4: Ja, noch staut es nicht. Jetzt um 3 Minuten ab der Nacht. Unser Verkehrsradar der zeigt freie Fahrt auf der Strasse von Südostschweiz. Kommen gut in Pfingstmänti.
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4: Und ich glaube, niemand hat sich da bei uns im Sendegebiet nicht aufgeregt über den Stau. Ja, jetzt über Pfingsten, vor allem Dörfer, die vom Ausweichsverkehr betroffen sind. Und das sagt auch die Präsidentin von der Grünen Graubünden, Danita Mazzetta.
5: Der Leidensdruck in diesen betroffenen Gemeinden ist gross. Die Lebensqualität leidet, die Sicherheit leidet. Man kann nicht mehr mit dem Rettungsdienst durch die Dörfer, man kann sich nicht mehr bewegen.
4: Der Kanton soll handeln und was Basel mit dem Stau hier bei uns zu tun hat, das hören wir bei uns in gut 10 Minuten. Guten Morgen am Pfingstmäntig.
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0: Der Pfingstmäntig bei Radio Grischa. Und es ist eher eine Seltenheit. Von links bis rechts sind sich Politikerinnen und Politiker einig. In der April-Session sind nämlich vom Bündner Grossrat zwei Vorstöße eingereicht worden, die eigentlich das gleiche Ziel haben. Jasmin Schneider.
1: Die beiden Vorstöße wollen den Ausweichverkehr entlang der Autobahn A13

0: und der Hauptstrasse durch das Prättigau verhindern. Zum einen verfolgt das Ziel einen Fraktionsauftrag von der SVP, zum anderen eine Anfrage von der grünen Präsidentin Anita Mazzetta. Laut ihr zeigt das auf, wie dringend das Thema ist.
1: Das sagt sehr deutlich, dass man Lösungen muss haben, weil der Leidensdruck in den betroffenen Gemeinden ist gross. Die Lebensqualität leidet, die Sicherheit leidet. Man kann nicht mehr mit dem Rettungsdienst durch die Dörfer, man kann sich nicht mehr bewegen.
0: Schon heute hat der Kanton Massnahmen gegen den Ausweichverkehr umgesetzt. An gewissen Autobahnausfahrten sind Ampeln installiert worden, die den Verkehr dosieren. Das kann laut dem SVP-Grossrat Thomas Gort aber keine langfristige Lösung sein.
2: Das ist meiner Meinung nach Massnahmen, die nicht langfristig so weitergehen kann. Das betont auch die Einwohner, die eigentlich die Ausfahrt benutzen sollten können, beeinträchtigen, dass sie dann viel weiterfahren müssen, im Stau rein und wieder alles retourfahren. Das ist einfach kein Zustand für die Bevölkerung, die hier wohnt.
0: Beide Grossratsmitglieder setzen sich jetzt für das gleiche Anliegen ein. Sie wollen, dass der Kanton den Ausweichverkehr ganz stoppt und orientieren sich dabei an der Baselbieter Gemeinde Birsfelden. Dort kriegen alle Autos, die sich unter 15 Minuten im Quartier aufhalten, direkt einen Bus. Möglich macht das ein automatisches Kontrollsystem, das fotografiert die Autonummern vor und nach dem Quartier. Wer das Quartier also nur zur Durchfahrt braucht, kriegt direkt einen Bus. So ein System wünscht sich der Thomas Gort auch für Graubünden.
2: Da müsste man einfach etwas aufbauen bei allen Aus- und Einfahrten von den einzelnen Gemeinden. Und dann könnte man das so überwachen. Und je nachdem gibt es dann halt einen Bus, wenn die beteiligte Person oder die Person, die durchgefahren ist, die nicht berechtigt gewesen wäre.
0: Dass die Ausgangslage zu Graubünden eine andere ist als zu Birsfelden, ist beiden Grossratsmitgliedern klar. Der Kanton hat aber Verkehrsplaner, die gute Lösungen ausschaffen können, ist Anita Mazzetta überzeugt. Gesetzlich wäre so ein Überwachungssystem nämlich erlaubt.
1: Es ist so, dass wir im Polizeigesetz schon drin haben, dass man automatische Erfassungen von Autos machen darf. Und es geht auch nicht um Erfassung der Personen im Auto, sondern nur um die Nummer des Autos, wo man dann abgleichen mit den registrierten Autos, die dürfen durch Dörfer fahren. Also gesetzlich finde ich, ist da kein Riesenproblem.
0: Aus Sicht vom Datenschutz macht sich auch der SVP-Grossrat Thomas Gort keine Sorgen. Er sei schon in Kontakt mit Vertreterinnen und Vertretern der Gemeinde Birsfelden. Dort hat die Gemeinde auch schon erste Rechtsstreit gewonnen.
3: Wie zwei vom Durchgangsverkehr betroffene Gemeinden zu diesen Vorstössen stehen, das hören wir dann heute Mittag hier bei uns. Und noch schnell einen Blick auf die Strassen von Südostschweiz. Die sind Stand jetzt noch staufrei laut unserem Verkehrsradar. Kommt gut durch den Pfingstmäntel.
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0: Guten Morgen am Pfingstmäntig, wo heute das erste Kranzfest im Sendegebiet startet.
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0: Und zwar das Glarner Bündner Kantonalschwingfest heute in Neffels. Die Spitzenpaarungen vom ersten Gang sind bekannt. Unter anderem trifft der amtierende Schwingerkönig Armon Orlik auf den St. Galler Eidgenoss Damian Ott. Seit dem 8. wird sich im Sackmelk messen. Im Hockey hat die Schweizer Nazi an der Heim-WM heute auch noch Viertig mit dem Pfingstmäntig. Morgen stehen sie aber wieder auf dem Eis und zwar am 8. gegen Finnland. Unter diesen zwei wird der Gruppensieg ausgemacht. Der Schweizer Nazi spielt Simon Knack, freut sich, hat aber auch Respekt vor dem Gegner Finnland.
2: Jetzt kommt dann ein ernster Gegner, richtig harter Gegner gegen Finnland. Ja. Ja, wir müssen einfach auch schauen, dass wir die einfachen Sachen wieder machen und nicht ein bisschen sloppy werden oder einfach ein bisschen rundherum spielen. Das funktioniert gegen Finnland nicht mehr. Wir waren geradlinig, Zug aufs Goal und Zweikampf werden wieder härter und es wird ein richtiger Fight und ich freue mich jetzt schon.
0: Ja, wir uns auch. Schweiz-Finnland an dieser Heim-Eishockey-WM morgen Dienstag, dann ab dem 8. Und dann noch zum Fußball. Der FC St. Gallen gewinnt gestern den Cup mit 13-0 gegen Stade Lausanne Uschi. 20'000 Fans sind gestern zu Bern dabei vom FCSG. Hopp St. Gallen hat auch die Band Hecht gepostet, nachdem die FCSG-Fans ihren Song «Mon amour» als Fansong gerüllt haben. Für St. Galler ist es der erste Titel seit der Meisterschaft im 2000.
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0: Und Hecht hören wir jetzt bei uns mit Mon Amour.
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0: sind Swifties unter uns. So sagt man den Fans von Taylor Swift. Und der Prinz William hat sich als Swiftie geoutet. Er und seine Kinder sind riesen Fans. Und sie heiraten die ja dann im Sommer. Und der Prinz William hofft auf eine Einladung.
1: I'm hoping and I'm sure there might be an invitation around, but we'll see.
0: Okay. Ja, mal schauen, ob er eine kriegt, meint er. Er hofft es auf jeden Fall. Taylor Swift, sie singt gerade bei uns, Radio Grischen, Blank Space. Hören wir gerade in einem kurzen Augenblick.
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0: Heiratet schon bald. Nämlich scheint am 13. Juni. Taylor Swift gehört hier auf Radio Grischen. Und auch heute wäre so richtig schönes Wetter zum Heiraten.
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0: Der Pfingstmäntig macht nämlich keine Ausnahme. Das schöne Sommerwetter zeugt sich über die ganzen Festtage. Auch heute viel Sonne, nur wenige harmlose Quellwolken und bis zu schwitzige 30 Grad. Wetteraussichten für diese Woche, die hören wir noch in dieser Stunde von unserem Wetterexpert. Das dann am gut 10 vor.
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0: Am Pfingsten geht es am ringsten, gilt nicht für den Pfingststau, aber noch haben wir keinen Stau in Sicht auf der Straße vor Südostschweiz. Der Verkehr, der rollt im Moment störungsfrei.
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0: Grillieren, das so das Pfingstwochenende im Programm bei vielen. Er rührt schon mal die Werbetrommel für nächstes Wochenende. Der Loco Escrito nehmen wir schon bald in Bad Ragaz.
1: Gehen jetzt uns Tickets sichern für das Airport Festival in Bad Ragaz. Und ja, die schon mal gekommen sind, wissen, dass sie nicht enttäuscht werden. Die noch nie gekommen sind, kommen hier, um euch überzeugen von einer mega coolen Show. Viel Menschlichkeit, viel Energie und viel Moment, um einfach die nicht so wichtigen Sachen im Leben mal auf der Seite zu lassen.
0: Klingt gut. Nächstes Wochenende im Sendegebiet Bad Ragaz und jetzt bei uns in der Pfingstmantik-Playlist.
1: Buenos dias, mi gente. Das ist der Loco mit meinem neuen Song Mentira auf Radio Grisha.

0: Schönen Pfingstmäntig und Viertagsdienst hat heute unser Wetterexperte, der Roger Behrig.
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0: Ja, Roger, 30 Grad im Schatten erwarten wir auch heute am Pfingstmäntig. Und in Neffels, da ist noch Glarner Bündner Kantonalschwingfest. Ich sehe jetzt schon die Schweißperlen auf der Stirn bei den Schwingern. Und du bist ja auch mal ein Böser gewesen, hast du mir gerade verraten.
2: Ja, aber eher so hobbymäßig, so ein bisschen richtig spitzensportmäßig ist es nicht gewesen. Nein, so, so eher ein bisschen Hobby. Aber natürlich in jedem Schwingfest schon seit Kindsbeinen dabei, fast mit dem Vater. Und ja, auch jetzt noch immer jemanden am Schauen. Auch am Sonntag, wenn man arbeitet, gerne noch so ein bisschen schauen. Es kommt überall ein bisschen übertreibt, das Ganze. So, dass ich nicht mehr jemanden ein bisschen einen Blick drauf habe. Ja, es wird heute richtig heiß, nicht nur für die Schwinger, sondern für alle anderen natürlich auch. Sonnig weiterhin, das hoch 10 Uhr, das ist unverändert wetterwirksam. Es gibt ein paar Quellwolken über den Berg am Nachmittag, absolut harmlos und eben 30 Grad umeinander. Heiss, 0 Grad Grenze noch für rund 4100 Meter, also auch in der Höhe sehr mild. Ja, wunderbar, auch heute wieder zum Baden oder zum Wandern.
0: Jetzt morgen müssen die meisten wieder an den Säck. Wie sieht es das Wetter für nächste Woche so aus? Oder für diese Woche?
2: Ja, es ändert gar nichts. Also es ist einfach eine sonnige, heisse Woche angesagt bis am Samstag. Bleibt uns das Wetter Hochdruck bestimmt. Wir haben ja, täglich viel Sonnenschein und Temperaturen so um die 30 Grad. Mal ein bisschen mehr, dann vor allem morgen und übermorgen. Mal ein bisschen weniger, eher so am Donnerstag, vielleicht Freitag auch. Aber sonst immer so um die 30 Grad heiss. Und erst am Sonntag kann dann auch mal für Regengüsse und Gewitter lange. Es ist dann wohl schwül, warm und eben einmal nass wird es dann auch werden. Es ist bald wieder einmal Zeit, weil die Trockenheit wird bereits wieder zum Thema.
0: Ist so, danke Roger Behrig. Und jetzt in dem Fall nebst dem Arbeiten noch ein bisschen schwingen schauen. Viel Spass.
2: Genau, danke.
0: Guten Montag.
2: Ich halte es.
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1: Im Studio Rahel Häcklin. In Madrid haben zehntausende Menschen gegen die explodierenden Wohnkosten demonstriert. Die Kundgebung wurde von Mieterorganisationen sowie von Gewerkschaften organisiert. Spanische Medien haben die Mieten ausgewertet und kamen zum Schluss, dass sich diese innerhalb 10 Jahren verdoppelt haben. Die Löhne hielten mit dieser Entwicklung nicht Schritt. Vor den Galapagos-Inseln wurde eine neue, winzige Tiefsee-Oktopusart entdeckt. Das Tier ist blau, kaum grösser als ein Golfball und hat kurze, rund 3 bis 4 cm lange Ärmchen. Ein Oktopusweibchen wurde eingefangen und mittels Mikrocomputertomographie untersucht. Diese Methode ermöglicht die Erstellung eines 3D-Modells, ohne das Tier zu schädigen. Weil die Aussichten auf ein baldiges Friedensabkommen wegen widersprüchlicher Signale aus Washington und Teheran ungewiss sind, gehen Fachleute davon aus, dass die Energiekrise andauern wird. Dennoch zeigt sich der Ölpreis an der Börse hoffnungsvoll auf Frieden. Der Preis für die Nordseesorte Brent sank und kostet aktuell etwas mehr als $98 pro Barrel. Der ukrainische Außenminister hat nach den massiven russischen Luftschlägen gegen die Hauptstadt Kiew die internationale Gemeinschaft zu einer starken Antwort an Russland aufgefordert. Der Minister beantragte auf X eine Dringlichkeitssitzung des UNO-Sicherheitsrats und hat eine Zusammenkunft der Organisation für Sicherheit und Zusammenarbeit in Europa gefordert. An der Heim-Eishockey-WM gewinnt bei den gestrigen Abendspielen in der Gruppe A Finnland gegen Österreich mit 5:2 und in der Gruppe B gewinnt Kanada mit 5:1 gegen die Slowakei.
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3: Sind wir schon im Sommermodus angekommen, jetzt über Pfingsten. Auch heute wird es heiss, mit bis zu 30 Grad. Und unser Wetterexperte Roger Behre hat verraten, es bleibt jetzt auch die ganze Woche weiterhin sommerlich warm, heiss und schön sonnig. Wir müssen könnt uns also definitiv an die Schweizer gewöhnen. Regen ist nämlich erst auf den Sonntag in sich.
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3: 3 Minuten auf der 9 und unterwegs sind Pfingstmäntig. Uns sollte noch kein Stau aufhalten. Man kommt zur Stunde nämlich gut vorwärts auf der Strasse von Südostschweiz. Gute und weiterhin störungsstaufrei.

0: Und der James Arthur meldet sich wieder einmal länger ruhig gsi.
1: I've been in the studio a little bit. There is new music on the way.
0: Er sei im Studio gsi und neue Musik sei auf dem Weg. Bis dann noch sein Hit Bittersweet Love. Hören wir jetzt, geht's mit auf den Weg. Beim Ausflug jetzt am Pfingstmäntig.
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0: Yo, am Pfingstmäntig, Viertel ab 9 haben wir es. Und auch heute am Viertag geht's für euch, wie immer um die Zeit.
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0: Minutas Romanches, eine neue Woche, ein neues Thema. Und das sind Geschichten, vorlesen und zuhören.

0: Jessica Capretz hat der Leiter der Fondation Rete Romane, der Konradin Kleis, getroffen. Sie haben über das Projekt Tunins geredet, eine digitale Plattform, die romanische Geschichten gratis zur Verfügung stellt.
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0: nächsten Montag, wo heute das erste Kranzfest im Sendegebiet startet.
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0: Und zwar das kleinere Bühner Kantonalschwingfest Nevels. Seit dem 8. wird sich hier im Sackmel gemessen. Die Spitzenpaarungen vom ersten Gang. Hier trifft unter anderem der amtierende Schwingerkönig Armand Orlik auf den St. Galler Eidgenoss Damian Ott. Auch am Start sind Glarner Roger Richen, Patrick Feldmann, Mario Tschudi, dann aus dem Sarganserland der Fabian Bertsch, der Christian Bernold, der Edi Bernold und aus Graubünden, wie schon erwähnt, der Armand Orlik, der Josias Müller und der Niklas Lütscher. Denn zum Eishockey, da hat die Schweizer Nazi an dieser Heim-WM heute auch noch einen Viertag mit dem Pfingstmäntig. Morgen stehen sie dann aber wieder auf dem Eis und zwar am 8. gegen Finnland. Unter diesen zwei wird der Gruppensieg ausgemacht und der Schweizer Nationalspieler Simon Knack freut sich, hat aber auch Respekt vor dem Gegner Finnland.
2: Jetzt kommt dann ein ernster Gegner, richtig harter Gegner gegen Finnland. Ja, wir müssen einfach auch schauen, dass wir die einfachen Sachen wieder machen und nicht ein bisschen sloppy werden oder einfach ein bisschen rundherum spielen. Das funktioniert gegen Finnland nicht mehr. Wir waren geradlinig, Zug aufs Goal und Zweikampf werden wieder härter und es wird ein richtiger Fight und ich freue mich jetzt schon.
0: Ja, wir freuen uns auch. Endlich wieder Hockey nach einer Pause für die Schweizer Nazi. Sie treffen morgen an dieser Heim-WM am 8. auf Finnland.
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0: tönt so ein bisschen wie eine knarrende Türe. Muse und Something Human. Und Türen, Fenster und Best jetzt schliessen, bevor dann die grosse Hitze reinkommt. Geht auch heute bis 30 Grad. Und Wetteraussichten, die hören wir gleich nach dem Kaigo und Imagine Dragons. Born to be yours. Gerade in einem kurzen Augenblick hier bei Radio Grischen.
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0: Deck und gut, mit der Sonnenbrille auf der Nase. Born to be yours, gehört hier auf Radio Grischen. Und ja, so einen Sonnenbrillenabdruck kann passieren, diese Tage.
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0: Solange es noch ein Sonnenbrillenabdruck und nicht eine rote Nase wegen dem Sonnenbrand ist, auch heute erwarten wir schwitzige bis 30 Grad. Im Moment haben wir noch mal ans 18, Zitronen sind es 10 und an der 12 Grad. Und es geht weiter mit dem heißen, schönen Sommerwetter. Regen ist Stand jetzt erst am Sonntag in Sicht.
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0: Ja, die Tage über Pfingsten ist man irgendwie immer am Handy, bevor man losgeht oder am Radio hören, wegen Staumeldungen. Wir haben im Moment aber immer noch freie Fahrt auf der Strasse von Südostschweiz. Laut unserem Verkehrsradar geht es noch gut vorwärts. Gute Fahrt in Pfingstmäntig. Ja, einen schönen Pfingstmäntig wünsche ich euch, Mikrofon Nico Färber und jetzt Jonas Brothers. Freue im Radio.

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0: Im Bus aufstehen, wenn jemand sitzen will, der älter ist als man selber oder jemandem, der im Rollstuhl sitzt, beim Posten helfen. Es gibt zahlreiche Möglichkeiten, um gut zu tun. Heisst ja auch nicht umsonst, jeden Tag gute Tat. Wir haben euch auf der Strasse gefragt, wann habt ihr das letzte Mal etwas gut zu tun?
2: Wir sind da, letzte Woche haben wir es verdacht, mit dem Hund gehen, weil sie fort waren.
3: Ich habe verzögert und eingerichtet und dies und jenes. Ja.
4: Ich habe gerade ein bisschen mal für mich mal gehabt.
5: Ja, wahrscheinlich heute in der Schule. Einfach bei einer Aufgabe geholfen. So, ja.
6: Ja, da tue ich jemanden an, aber weiss es nicht.
7: Ja, da muss man lange überlegen, das ist noch schwierig. Dabei macht man das vermutlich fast jeden Tag.
8: Ich habe gerade Secondhand-Kleider verkauft, erfolgreich.
9: Weiss es auch nicht mehr. Eigentlich jeden Tag.
0: Ja, man kann jeden Tag etwas Gutes tun. Vorbildlich die Dame. Gefeiert wird der Tag der guten Tat, aber speziell offiziell am 30. Mai.
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1: Im Studio Rahel Häcklin. In Madrid haben zehntausende Menschen gegen die explodierenden Wohnkosten demonstriert. Die Kundgebung wurde von Mieterorganisationen sowie von Gewerkschaften organisiert. Spanische Medien haben die Mieten ausgewertet und kamen zum Schluss, dass sich diese innerhalb 10 Jahren verdoppelt haben. Die Löhne hielten mit dieser Entwicklung nicht Schritt. Vor den Galapagos-Inseln wurde eine neue, winzige Tiefsee-Oktopusart entdeckt. Das Tier ist blau, kaum grösser als ein Golfball und hat kurze, rund 3 bis 4 cm lange Ärmchen. Ein Oktopusweibchen wurde eingefangen und mittels Mikrocomputertomographie untersucht. Diese Methode ermöglicht die Erstellung eines 3D-Modells, ohne das Tier zu schädigen. Beim Einsturz einer Hängebrücke sind 2 österreichische Touristen ums Leben gekommen. Das Unglück passierte auf der indonesischen Insel Flores. Wie ein Guide einer Nachrichtenagentur mitteilte, stürzten die beiden rund 20 Meter in die Tiefe. Die Hängebrücke befindet sich in einem beliebten Ausflugsziel durch den Dschungel zu einem Wasserfall. Der ukrainische Außenminister hat nach den massiven russischen Luftschlägen gegen die Hauptstadt Kiew die internationale Gemeinschaft zu einer starken Antwort an Russland aufgefordert. Der Minister beantragte auf X eine Dringlichkeitssitzung des UNO-Sicherheitsrats und hat eine Zusammenkunft der Organisation für Sicherheit und Zusammenarbeit in Europa gefordert. Das Ebola-Virus breitet sich in Zentralafrika weiter aus. Nachdem es im Kongo bereits über 900 Verdachtsfälle gibt, wurden nun auch 5 Fälle im Nachbarland Uganda bestätigt. Die WHO stuft das Risiko einer Ausbreitung inzwischen als sehr hoch ein. Noch gibt es weder einen zugelassenen Impfstoff noch eine bewährte Behandlung.
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3: Es ist nicht zu bremsen, das Sommerwetter. Auch heute erwarten wir noch bis schwitzige 30 Grad, dazu viel Sonne und noch ein paar harmlose Quellwolken. Und am Morgen, wenn die meisten wieder an den Säck müssen, dürfen, bleibt sommerlich. Sei es mit heißen Temperaturen, auch bis gegen die 30 Grad und viel Sonne. Regen ist Stand jetzt erst auf den Sonntag zu erwarten.
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3: 3 Minuten auf der 10 und noch kein grösserer Stau in Sicht auf unserem Verkehrsradar auf der Strasse vor Südostschweiz. Hoffen wir, dass es noch länger so bleibt, dass er nie noch länger anstehen müssen, heute am Pfingstmäntig. Gute Fahrt allerseits.

0: Und neben mir am Wochenende am Wallensee Bier trinkende Männer mit Musikboxen. Was haben sie gelöst? Kein Witz. Und mitgerollt Backstreet Boys. Und die haben wir gerade in dieser Stunde für euch. Mit Hits aus den 80er, 90er und 2000er. Ebenfalls mit dabei unter anderem How Bizarre von OMC. Und los geht's mit dem Phil Collins. Wir hören uns am 11 wieder. Würde mich freuen.
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1: Im Studio Rahel Häcklin. In der Romandie sind in den vergangenen 5 Jahren 22 Verdachtsmeldungen zu sexuellen Übergriffen in Kitas eingegangen. Das berichtet der Westschweizer Sender RTS. Zeugenaussagen beschrieben unter anderem übergriffige Handlungen bei der Pflege. In mehreren Fällen seien Mitarbeitende während laufenden Ermittlungen suspendiert worden. Die Schweizer Fußballnationalspieler rücken heute ins WM-Camp in St. Gallen ein. Dort findet bis zum 1. Juni der erste Teil der Vorbereitung statt. Höhepunkt ist das Testspiel gegen Jordanien am 31. Mai. Am 2. Juni fliegt die Schweizer Nazi an die Weltmeisterschaft in die USA. Das erste Spiel ist dann am 13. Juni gegen Katar in San Francisco. In der Messe Frutt werden heute zwei junge Bartgeier ausgewildert. Die Tiere wurden nach genetischen Kriterien ausgewählt und stammen aus europäischen Zuchtstationen, wie die Stiftung Pro Bartgeier auf ihrer Webseite schreibt. Mit der Auswilderung soll die Wiederansiedlung der Bartgeier in der Zentralschweiz weiter gefördert werden. Die Jungtiere werden in den kommenden Wochen noch mit Futter versorgt. Beim Einsturz einer Hängebrücke sind zwei österreichische Touristen ums Leben gekommen. Das Unglück passierte auf der indonesischen Insel Flores. Wie ein Guide einer Nachrichtenagentur mitteilte, stürzten die beiden rund 20 Meter in die Tiefe. Die Hängebrücke befindet sich in einem beliebten Ausflugsziel durch den Dschungel zu einem Wasserfall. Das Ebola-Virus breitet sich in Zentralafrika weiter aus. Nachdem es im Kongo bereits über 900 Verdachtsfälle gibt, wurden nun auch 5 Fälle im Nachbarland Uganda bestätigt. Die WHO stuft das Risiko einer Ausbreitung inzwischen als sehr hoch ein. Noch gibt es weder einen zugelassenen Impfstoff noch eine bewährte Behandlung.
2: Das Wetter. Heute am Pfingstmäntig das Glarner Bündner Kantonalschwingfest in Nevels. Und unser Wetterexperte Roger Perret, habe ich heute müssen erfahren, war auch mal ein Böser.
3: Ja, aber eher so hobbymässig, so ein bisschen richtig spitzensportmässig war es nicht. Nein, so, so eher ein bisschen Hobby. Aber natürlich in jedem Schwingfest schon seine Kindsbeine dabei, fast mit dem Vater. Und ja, auch jetzt noch immer jemanden schauen.
2: Ja, und da wird doppelt geschwitzt heute beim Schwingen. Gibt auch heute Nachmittag bis 30 Grad. Und an die Temperaturen müssen, dürfen wir uns gewöhnen, weil es wird die ganze Woche so heiß. Dazu viel Sonne und wenige Wolken jeweils. Regen gibt es voraussichtlich, laut dem Roger Perret, dann am Sonntag.
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2: Gerade wenn ein Aufbrechen im Badi oder an einem See für eine Abkühlung, noch ist kein Stau in Sicht. Auf der Straße von Südostschweiz kommen gut an euer Ziel. Wir haben 3 Minuten ab den 11. Uhr.

0: Und man hat gerade letztens jemand gesagt, ihr Frauen schwitzen sicher noch mehr mit euren langen Haaren. Er hat sich eine Sommerfrisur montiert und zum Rasierer gegriffen. Einen sogenannten Millimeterschnitt hat er. Der Ed Sheeran. Und der gibt es jetzt zum Start in Stunde mit Camera.
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0: Radio Grischa am Pfingstmäntig, jetzt mit neuer Musik vom Shreem Thomas. Kennen Sie vielleicht noch von dem Song Crossroads? Das ist der Herr aus dem St. Galler Rintel. Er kommt aus Diepolsau. Neu singt er auf Schweizerdeutsch. Wie kommt's? Haben wir ihn gefragt.
1: Ja, der Song ist der letzte Vorbot von meinem Album, das im August rauskommt. Ich freue mich brutal schon. Und ich habe mir einfach gesagt, ich will unbedingt einmal in meiner Karriere einfach mal einen Mundart-Song rausgehen und auf ein Album packen. Und das ist eben genau der Grund, warum ich auch Schweizerdeutsch jetzt einmal singe. Und einfach mal herausfinden, wie kommt so an, mit meinem braten Dialekt.
0: Ich würde sagen, wir nehmen doch mal ein Ohr voll.
1: Hoppi miteinander, da ist der Shreem Thomas und ihr hört meinen neuen Song «Kilbibahn» auf Radio Grischa.
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singt neu auf Mundart, der Rintaler, Jim Thomas und seine neue Kirby-Bank hört hier auf Radio Grieche. Das neue Album, das kommt dann im August aus. Und Musik aus der Schweiz gibt's bei uns jeden Tag, eine ganze halbe Stunde. So heute nach um zwei, dann mehr von Musik made in Switzerland. Und jetzt bereit für euren Klassiker, für den Pfingstmantik, Michael Jackson und I Just Can't Stop Loving You.

0: ist der Sommer, der hat uns im Griff, auch heute bis 30 Grad. Und Sommer heisst ja auch immer den Festivalzeit. Der deutsche Sänger Kamrad ist dabei im August, dann am Stars in Town Schaffhausen. Gerade singt er da bei uns, Radio Grische. Hug yourself, umarm dich selber heisst das. Wobei, ja, bei diesen Temperaturen im Moment jetzt nicht unbedingt kuscheln angesagt. Ist heiß, der Kamrad. Hören wir gerade im kurzen Augenblick.
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0: Ei, ei, ei, ist auch heute wieder heiß. Da hilft nur eins. Ab ins Wasser.
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0: Ja, Füße ins kalte Wasser oder eine Glasse hilft einmal auch. Geht auch heute am Pfingstmontag nämlich bis zu 30 Grad im Schatten. Dazu noch ein paar harmlose Quellwolken am Nachmittag. Und es bleibt die ganze Woche das Sommerwetter. Regen ist erst Stand jetzt auf den Sonntag in Sicht.
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0: Und das Verkehrsupdate für euch jetzt am 2 Minuten ab 11:30 und Carina Code Meldung betrifft A13 Bellinzona Richtung San Bernardino. Zwischen L'Ostallo und Mesocco hat ein Pannenfahrzeug. Der rechte Fahrstreifen ist da gesperrt. So ist aber noch kein Pfingst. Rückreise-Stau anzeigt auf unserem Verkehrsradar. Hoffen wir, das bleibt noch ein Moment so.

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1: Und Taylor Swift, die heiratet im Juni, also schon bald. Da ist sie sicher gerade im Vorbereitungsstress mit Gästeliste etc. Und mehr aus der Promi-Welt hören wir in gut 10 Minuten hier bei uns. Und zwar von meiner Moderationskollegin Sarah Marti. Jetzt freue ich Taylor Swift.

0: Schönen Pfingstmäntig. Ja, Ende Mai haben wir es, der 25. Das ist für viele der Zahltag. Vielleicht habt ihr den Lohn ja schon vor Pfingsten drauf gehabt. Eine andere Frage. Habt ihr Steuererklärung gemacht oder Verlängerung eingegeben? Sie hat Steuern zurückgekriegt und das nicht zu knapp. Müsste uns auch mal passieren, oder? Shakira und das eine von den Meldungen jetzt aus der Promi-Welt.
1: Mein Name ist Sarah Marti und das hat wieder Schlagzeilen gemacht. Falsche News über den König Charles, fette Batzen für Shakira und noch das letzte Mal Bernhard Brink. Wie hat das können passieren? Gott, diese Woche ist der König Charles III. Einfach einmal schnell als tot erklärt worden. Das sogar von einem britischen Radiosender. Mhm. Ist natürlich völliger Kabis. Der Stationsleiter hat gemeint, hey, es sei ein Computerfehler gewesen. Aha. Soll ich euch jetzt einfach mal etwas sagen? Das sage ich auch ab und zu, wenn ich irgendein komisches Knöpfchen gedrückt habe, das ich nicht hätte sollen. Und es ist einfach kurz still auf dem Radio, gell? Sorry. Technischer Fehler gewesen. Dabei einfach menschliches Versagen. Ja, als ob sie da nicht schon genug hätte. Ja, Shakira lebt so oder so schon, sagen wir mal, gut. Jetzt aber noch besser. Sie kriegt 60 Millionen Euro zurück. Das von Steuerbehörden in Spanien. Dort hat sie, wie eine gute Bürgerin halt ist, oder, immer eingezahlt. Dabei hätte sie gerne keine Steuern müssen zahlen in Spanien. Das hat jetzt das Gericht entschieden. Ja, schön, Geld, das wäre wirklich mein Traum. Wobei, ich zahle auch nicht so viel Steuern wie sie. Ja, ihn da hört man nicht mehr mega lang.
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1: Ja, der Bernhard Brink kündet seine grosse Abschiedstournee im 2027 an. Nach 55 Jahren Bühnenkarriere hört er dann auf. Ja, schade, gell? Aber wie es so ist, jemand rutscht wahrscheinlich schon noch an. Hauptsache, wir haben Beatrice Egli.
0: Ja, wir haben Beatrice Egli und sonst noch einen Haufen gute Schweizer Musikerinnen und Musiker. Und einen hören wir jetzt. Da ist Musik aus Luzern. Damien Lynn mit Blink auf ein Ei hier bei Radio Grieche.

0: 90er-Kind unter uns freut. Zähle mich auch dazu. Bellbook & Candle mit dem 90er-Hit Rescue Me. Da bei Radio Grische. Und für einen langs noch vor dem Punkt 12 Double Fantastic. Hören wir gerade in einem ganz kurzen Augenblick mit Alin.
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1: Im Studio Rahel Häcklin. In der Romandie sind in den vergangenen 5 Jahren 22 Verdachtsmeldungen zu sexuellen Übergriffen in Kitas eingegangen. Das berichtet der Westschweizer Sender RTS. Zeugenaussagen beschrieben unter anderem übergriffige Handlungen bei der Pflege. In mehreren Fällen seien Mitarbeitende während laufenden Ermittlungen suspendiert worden. Die Schweizer Fußballnationalspieler rücken heute ins WM-Camp in St. Gallen ein. Dort findet bis zum 1. Juni der erste Teil der Vorbereitung statt. Höhepunkt ist das Testspiel gegen Jordanien am 31. Mai. Am 2. Juni fliegt die Schweizer Nazi an die Weltmeisterschaft in die USA. Das erste Spiel ist dann am 13. Juni gegen Katar in San Francisco. In der Melse Frutt werden heute zwei junge Bartgeier ausgewildert. Die Tiere wurden nach genetischen Kriterien ausgewählt und stammen aus europäischen Zuchtstationen, wie die Stiftung Pro Bartgeier auf ihrer Webseite schreibt. Mit der Auswilderung soll die Wiederansiedlung der Bartgeier in der Zentralschweiz weiter gefördert werden. Die Jungtiere werden in den kommenden Wochen noch mit Futter versorgt. Seit 2019 sind in Deutschland mehr als 341.000 Industriejobs weggefallen. Laut einem Bericht des Beratungsunternehmens EY ist die Autobranche vom Stellenabbau besonders stark betroffen. Dennoch gibt es Hoffnung. Im ersten Quartal 26 ist der Industrieumsatz seit langem wieder einmal gestiegen. Haupttreiber war die Metallindustrie. Im Iran ist ein Mann hingerichtet worden, welcher sich an den Protesten im Januar beteiligte. Eine iranische Medienagentur berichtet, dass der Mann während den Protesten Schüsse auf Sicherheitskräfte abgegeben und ein Regierungsgebäude angegriffen hat. Nachdem der oberste Gerichtshof das Urteil bestätigt hatte, wurde der Mann am Morgen gehängt.
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3: Warum etwas ändern, wenn es schön ist? Das schöne Sommerwetter bleibt uns nämlich erhalten. Wobei, ja, die Natur sagt sicher nicht nein zu ein bisschen Wasser. Der Regen, der ist dann auf den Sonntag angekündigt. Und nach dem sonnigen und heissen Pfingstmäntig geht auch heute noch bis 30 Grad. Dann auch der sonnige Dienstag, wobei es morgen, vor allem Richtung Süden, am Nachmittag mal ganz kurz lokal einen Platzregen oder ein Gewitter geben kann. Sonst aber auch morgen bis sogar 31 Grad möglich. Dazu dann ganz ein Haufen Sonne.
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3: 3 Minuten ab 12 Uhr und auf der A13 in Bellinzona Richtung San Bernardino muss man wegen einem Panna-Fahrzeug, das den rechten Fahrstreifen blockiert, zwischen Los Dallo und Mesoco mit Verkehrsbehinderungen rechnen. Sonst habe ich zur Stunde keine Meldungen über Störungen oder Pfingstmäntig-Staus. Auch gut, gute Weiterfahrt.
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3: Und die wievielte Servola oder Bratwurst haben wir gerade auf dem Grill. Grillieren, die Hauptbeschäftigung für viele an diesen Pfingsten. Wünschen guten, jetzt mit Klack, Klack.

0: Radio Grischa am Pfingstmäntig, ja, das Pfingstwochenende. Macht doch keine Ausnahme, trotz schönem Wetter auch bei uns hier in der Gegend. Im Moment steht es zwar noch nicht, aber sonst dafür jeden Tag an der Pfingst. Und der Ausweichsverkehr durch Dörfer belastet einen Haufen Bündner Gemeinden. Eine Gemeinde aus Basel-Land macht es vor, wie gegen das Problem vorgegangen werden könnte. Dort gibt es nämlich seit dem September eine automatische Durchfahrtskontrolle, damit der Verkehr auf der Autobahn bleibt. Ob das auch für Bündner Gemeinden eine denkbare Option wäre, Livia Jungo hat nachgefragt.
1: Wenn die Skisaison in vollem Gang und dann auch noch ein HCD-Match in Davos ist, dann hat unter anderem die Gemeinde Schiers ein Problem. Die Autos stehen in einer kilometerlangen Schlange auf der Hauptstrasse N28 und probieren, durch Dörfer auszuweichen. Das belastet die Einheimischen, wie die Gemeindepräsidentin von Schiers, Anna-Margret Holzinger-Loritz, sagt.
2: Schwierig ist, dass man halt auch mal Besuch machen oder irgendwo verreisen. Und da muss man sehr gut schauen, wenn man diese Reise plant, weil man einfach auf der Nationalstrasse manchmal wieder zurück nach vorne kommt. Das ist das Problem.
1: In Schiers ist die Thematik letzten Winter mit Sperrungen und Sicherheitsleuten angegangen worden. Das hat laut der Gemeindepräsidentin gut funktioniert. Die Gemeinde Birsfelden im Kanton Basel-Land legt aber noch einen drauf. Autos, die sich weniger als 15 Minuten im Dorf aufhalten, kriegen einen Bus. Kontrolliert wird mit Kameras, die an verschiedenen Orten die Autokennzeichen scannen. Ob das auch in Schiers funktionieren würde, da ist sich die Anna-Margret Holzinger-Loretz nicht so sicher.
2: Wir sind sehr ein langgezogenes Dorf und je nach Verkehrssituation ist man in einer Viertelstunde auch durchgefahren. Aber das ist für mich nicht ganz so einfach zum Abschätzen. Wir haben auch verschiedene Ein- und Ausfahrten und das macht es noch komplizierter, finde ich. Ich werde das Projekt sicher weiter beobachten, aber bin noch nicht ganz überzeugt, dass es stimmt und die Rechtslage ist auch noch nicht ganz eindeutig geregelt.
1: Bitz anderer Meinung ist der Gemeindepräsident von Bonaduz, der Marcel Bieler.
3: Also wenn wir als Gemeinde könnten bestimmen, würden wir natürlich sofort auch die automatisierte Durchfahrtskontrolle einführen und hätten so die Leute, die auf der Autobahn bleiben oder hätten natürlich noch gewisse Zusatzeinnahmen.
1: Bonaduz ist vor allem im Frühling und Sommer vom Ausweichverkehr betroffen. Auch dort wird mit verschiedenen Massnahmen versucht, das Problem in den Griff zu kriegen.
3: Wir haben natürlich als Gemeinde haben wir auf der Kantonsstrasse relativ wenig Möglichkeiten. Darum wir werden hier vom Tiefbauamt unterstützt. Jetzt haben sie heute die Ampeln aufgestellt, die der Verkehr sollte dosieren. Da muss man sagen, das nützt auch Richtung Süden. Das Problem ist noch ein bisschen, wenn sie wieder zurückkommen, am Ende dieser langen Wochenende oder am Sonntagabend. Dort klappt es noch nicht so, weil die Dosierung in Rotenbrunnen stattfindet. Und dann in Bonaduzen ist das noch nicht so optimal.
1: Darum dürfte es eher begrüssen, dass das Thema Ausweichverkehr auch in der Aprilsession vom Grossen Rat aufgekommen ist. Konkret sind von SVP und den Grünen Vorstösse eingereicht worden.
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0: Musik von da, beim Radio von da, Greco und Easy. Und ich hoffe, ihr nehmt es easy. Am heutigen Pfingstmäntig, grosse Gümp, machen wir bei dieser Hitze sowieso nicht. Sie hat eine richtige Powerstimme, Feuer unter dem Viertel.
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0: Und da ist sie, die mit dem Feuer unter dem Füdli. Sie hören wir jetzt mit Fire meets Gasoline. Da bei Radio Grischa.

0: 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Am halb eins und
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0: Wetter auch heute am Pfingstmäntig, Grillwetter, wobei man selber so ein bisschen grilliert wird mit bis 30 Grad im Schatten. Morgen Dienstag gibt es noch ein Grädchen mehr, bis 31 Grad. Dazu am Morgen viel Sonne, nur wenige Quellwolken. Richtung Süden kann man morgen Nachmittag aber einen lokalen Regensprutz oder ein Gewitter nicht ganz ausschliessen.
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0: Vier Tage war es sicher nicht schlecht, mit dem Velo oder zu Fuß unterwegs zu sein. Noch steht aber nicht bis jetzt freie Fahrtfreude auf der Strasse von Südostschweiz. Das zeigt unser Verkehrsradar. Kommt gut und sicher an eures Ziel.
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0: Und jetzt gibt es einen Jö-Moment. Pink singt nämlich jetzt mit ihrer Tochter Cover Me in Sunshine am sonnigen Pfingstmäntig.

0: Sorry, muss gerade stören beim Sonnenlein. Der Pfingstmäntig hier bei Radio Grieschen. Und Sonnencreme, die Polizei ist unterwegs. Ja, das Pfingstwochenende sonnig. Und heiß mit bis zu 30 Grad. Zum Glück haben wir Sonnencreme und dank ihr im besten Fall eben keine rote Nase oder Rücken. Wenn man die hat, merkt man es dann spätestens am Abend unter der Dusche. Da nehme ich weh. Stefanie Weiss, was uns nützt, kann aber der Umwelt schaden.
1: UV-Filter in der Sonnencreme gehören auf unsere Haut, aber nicht in die Umwelt. Wenn man sich eingrämt und dann baden geht, landet aber ein Teil davon im Wasser. Die Auswirkungen davon werden im Moment noch zu wenig beachtet, sagt Umwelttoxikologin Alexandra Kroll vom Ökotox-Zentrum.
2: Das Prinzip, dass man die Stoffe designt, sodass sie zwar den Schutz bietet, aber gleichzeitig umweltfreundlich sind, das ist so noch nicht implementiert.
1: Wer baden geht, sollte sich darum nicht gerade vor dem Sprung ins Wasser dick eingrämen. Vor allem auch vor dem Sprung ins Meer, weil das kann die Korallen krank machen, erklärt Alexandra Kroll.
2: Wenn man sich speziell die Marinegewässer anschaut, dann hat man festgestellt, dass bestimmte UV-Filter Korallen können schädigen können. Es kommt dann zur Bleiche der Organismen, wo sie dann schwächt.
1: Viele Sonnencreme werben mit Begriffen wie Ocean-Friendly oder Reef-Friendly, also Ozean- oder Korallenriff-freundlich. Laut Alexandra Kroll sind diese Bezeichnungen aber rechtlich nicht geschützt. Für sie gilt, umso weniger Chemie in unsere Gewässer kommt, desto besser. Weil was einmal im Wasser ist, bleibt häufig auch lang dort.
2: Wenn man jetzt sich vorstellt, dass ein bestimmter Stoff verboten wird, dann geht es noch mehrere Jahre, bis der Stoff dann auch aus der Umwelt verschwunden ist.
1: Trotzdem sollten wir nicht auf Sonnenschutz verzichten. Auch beim Baden ist regelmässiges Eingrämen wichtig, am besten alle zwei Stunden. Die optimale Lösung wäre eine Sonnencreme, die uns und die Umwelt schützt.
0: Wir können bis dann, wir haben es auch gehört, helfen, indem wir uns nicht einschmieren und dann eben sofort ins Wasser gumpen. Weiterhin, gutes Sonnen.

0: Es Bonjour, der Radio Grieche von Stefan Eicher und der wird gerade abgelöst mit neuer Musik von Harry Styles. American Girls, hören wir gerade als nächstes, gerne noch vor dem Punkt.
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1: Im Studio Tina Colatrella. In der Romandie sind in den vergangenen 5 Jahren 22 Verdachtsmeldungen zu sexuellen Übergriffen in Kitas eingegangen. Das berichtet der Westschweizer Sender RTS. Wie Zeugen berichten, kam es unter anderem bei der Pflege zu übergriffigen Handlungen. In mehreren Fällen seien Mitarbeitende während den laufenden Ermittlungen suspendiert worden. Einige Familien hätten zudem Strafanzeige eingereicht. In der Merisse-Frutt werden heute 2 junge Bartgeier ausgewildert. Die Tiere wurden nach genetischen Kriterien aus europäischen Zuchtstationen ausgewählt, wie die Stiftung Pro Bartgeier auf ihrer Webseite bekannt gibt. Mit der Auswilderung soll die Wiederansiedlung der Bartgeier in der Zentralschweiz gefördert werden. Die Jungtiere werden in den kommenden Wochen noch mit Futter versorgt, bis sie sich eigenständig zurechtfinden. Die Schweizer Fußballnationalspieler rücken heute ins WM-Camp in St. Gallen ein. Dort findet bis zum 1. Juni der erste Teil der Vorbereitung statt. Höhepunkt ist das Testspiel gegen Jordanien am 31. Mai. Am 2. Juni fliegt die Schweizer Nazi an die Weltmeisterschaft in die USA. Das erste Spiel ist dann am 13. Juni gegen Katar in San Francisco. Seit 2019 sind in Deutschland mehr als 340.000 Industriejobs weggefallen. Laut einem Bericht des Beratungsunternehmens EY ist die Autobranche vom Stellenabbau besonders stark betroffen. Dennoch gibt es Hoffnung. Im ersten Quartal 2026 ist der Industrieumsatz seit langem wieder einmal gestiegen. Haupttreiber war die Metallindustrie.
2: Im Iran ist ein Mann hingerichtet worden, welcher sich an den Protesten im Januar beteiligte. Eine iranische Medienagentur berichtet, dass der Mann während den Protesten Schüsse auf Sicherheitskräfte abgegeben und ein Regierungsgebäude angegriffen hat. Nachdem der oberste Gerichtshof das Urteil bestätigt hatte, wurde der Mann am Morgen gehängt.
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4: Ein Sprung ins kühle Nass, ein Glasse im Schatten hocken und sich zufächern. Gibt eine Haufen Möglichkeiten, um sich abzukühlen. 30 Grad im Schatten, auch heute am Pfingstmäntig und morgen Dienstag liegen dann sogar bis 31 Grad drin. Das Sommerwetter bleibt die ganze Woche uns erhalten. Eine Wetterabkühlung in Form von Regen gibt es verbreitet. Den ersten Sonntag stand jetzt. Morgen muss man vor allem im Süden vom Sendegebiet mal ganz lokal mit einem Platzregen oder Gewitter rechnen.
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4: Alles Paletti, jetzt soweit am 3 Minuten ab den 1 haben wir auf der Strasse von Südostschweiz keinen grösseren Stau in Sicht hier auf unserem Verkehrsradar. Hoffen, bleibt noch einen Moment so. Gute Fahrt am Pfingstmäntig.
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4: Wünsche weiterhin gutes Geniessen. Abend 2 übernimmt am Mikrofon der Emanuel Giger. Und jetzt Eva Max mit Salt. Macht's gut.

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1: Im Studio Tina Colatrella. Ein 13-Jähriger hat in Pratzeln heute Morgen um 3 Uhr mit dem Auto seiner Familie einen Unfall verursacht. Nach einer Verkehrsinsel verlor er die Kontrolle über das Fahrzeug und prallte gegen eine Mauer. Das Auto wurde stark beschädigt, wie die Polizei Basel-Landschaft mitteilt. Verletzt wurde niemand. Der Flugzeughersteller Airbus kämpft weiterhin mit Lieferschwierigkeiten. So muss etwa die australische Fluggesellschaft Qantas länger auf bestellte Flugzeuge warten. Qantas plante, die Maschinen für Non-Stop-Flüge zwischen Sydney, New York und London einzusetzen. Laut Airbus werden die ersten 12 Flieger aber erst im April 2027 ausgeliefert. Als Grund gibt der Flugzeugbauer Probleme in der Lieferkette an. In der französischen Stadt Rennes ist die Leiche eines 12-Jährigen gefunden worden. Ein 16-Jähriger wurde festgenommen, wie die Staatsanwaltschaft mitteilte. Der tote Junge wurde gestern im Uferbereich eines Flusses entdeckt. Um den Hals hatte er ein sehr fest gebundenes, nasses Badetuch. Die herbeigerufenen Rettungskräfte konnten den Jungen nicht wiederbeleben. Der Tod wurde noch vor Ort festgestellt. Die Staatsanwaltschaft ermittelt nun wegen Mordes. Die Wallfahrt Hadsch hat begonnen. Trotz des Irankriegs und Gluthitze strömen Hunderttausende Muslime nach Mekka. Allein aus dem Ausland reisten 1,5 Millionen Gläubige an. Saudi-Arabien, das Ziel von Drohnen- und Raketenangriffen war, sicherte die Wallfahrt mit Flugabwehrsystemen. Der Hadsch ist eine wichtige Einnahmequelle für das Königreich. Dieses Jahr müssen die Pilger mit gestiegenen Flugpreisen und Temperaturen von bis zu 45 Grad rechnen. Vor 2 Jahren starben aufgrund der Hitze 1.300 Menschen. Der Chef der Hisbollah im Libanon lehnt eine Entwaffnung der Miliz weiterhin ab. Die Aussagen kommen wenige Wochen vor einer neuen Runde direkter Gespräche zwischen dem Libanon und Israel. Bei den Verhandlungen soll es etwa um die Sicherheitsfragen und die Lage an der gemeinsamen Grenze gehen. Die Gespräche finden im Juni in Washington statt. Die Schweizer Tennisspielerin Jill Teichmann hat am French Open die erste Runde überstanden. Sie schlägt die Russin Ludmila Samsonova in 2 Sätzen mit 6:4 und 6:4. In der zweiten Runde trifft Jill Teichmann auf die Polin Magdalena Frech.
2: Das Wetter. Guten Nachmittag und der Abend. Schön sonnig über den Bergen mit ein paar harmlosen Quellwölkchen. Die Temperatur zum Aden aktuell bei 23 Grad und zu Buchs haben wir 31 Grad. Und morgen am Dienstag dann auch nochmal ein Haufen Sonnenschein, aber auch mit mehr Wolken über den Bergen im Süden. Ein leicht erhöhtes Risiko für Platzregen oder auch Gewitter. Die Temperatur morgen dann bei 25 Grad in Davos und 31 Grad in Bad Ragaz.
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2: Stockender Verkehr auf der A13 von San Bernardino in Richtung Chur zwischen Rotenbrunnen und Reichenau. Ihr müsst mit einem Zeitverlust von 5 bis 10 Minuten rechnen. Fahrt aufmerksam und kommt gut und sicher an eures Ziel.
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2: Und jetzt haben wir eine halbe Stunde vollpackt mit Schweizer Musikfreude und ich melde mich ab dem Dreh dann wieder zurück.
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1: Im Studio Tina Colatrella. Ein 13-Jähriger hat in Pratzeln heute Morgen um 3 Uhr mit dem Auto seiner Familie einen Unfall verursacht. Nach einer Verkehrsinsel verlor er die Kontrolle über das Fahrzeug und prallte gegen eine Mauer. Das Auto wurde stark beschädigt, wie die Polizei Basel-Landschaft mitteilt. Verletzt wurde niemand. Der Flugzeughersteller Airbus kämpft weiterhin mit Lieferschwierigkeiten. So muss etwa die australische Fluggesellschaft Qantas länger auf bestellte Flugzeuge warten. Qantas plante die Maschinen für Non-Stop-Flüge zwischen Sydney, New York und London einzusetzen. Laut Airbus werden die ersten 12 Flieger aber erst im April 2027 ausgeliefert. Als Grund gibt der Flugzeugbauer Probleme in der Lieferkette. In der französischen Stadt Rennes ist die Leiche eines 12-Jährigen gefunden worden. Ein 16-Jähriger wurde festgenommen, wie die Staatsanwaltschaft mitteilte. Der tote Junge wurde gestern im Uferbereich eines Flusses entdeckt. Um den Hals hatte er ein sehr fest gebundenes, nasses Badetuch. Die herbeigerufenen Rettungskräfte konnten den Jungen nicht wiederbeleben. Der Tod wurde noch vor Ort festgestellt. Die Staatsanwaltschaft ermittelt nun wegen Mordes. Die Wallfahrt Hadsch hat begonnen. Trotz des Irankriegs und Gluthitze strömen Hunderttausende Muslime nach Mekka. Allein aus dem Ausland reisten 1,5 Millionen Gläubige an. Saudi-Arabien, das Ziel von Drohnen- und Raketenangriffen war, sicherte die Wallfahrt mit Flugabwehrsystemen. Der Hadsch ist eine wichtige Einnahmequelle für das Königreich. Dieses Jahr müssen die Pilger mit gestiegenen Flugpreisen und Temperaturen von bis zu 45 Grad rechnen. Vor 2 Jahren starben aufgrund der Hitze 1.300 Menschen. Der Chef der Hisbollah im Libanon lehnt eine Entwaffnung der Miliz weiterhin ab. Die Aussagen kommen wenige Wochen vor einer neuen Runde direkter Gespräche zwischen dem Libanon und Israel. Bei den Verhandlungen soll es etwa um die Sicherheitsfragen und die Lage an der gemeinsamen Grenze gehen. Die Gespräche finden im Juni in Washington statt. Die Schweizer Tennisspielerin Jill Teichmann hat am French Open die erste Runde überstanden. Sie schlägt die Russin Ludmila Samsonova in 2 Sätzen. Auch für Überraschung sorgt die Tessinerin Susan Bandecki. Sie gewinnt ihr Grand Slam Debüt und schlägt die Spanierin Cristina Buxa in 3 Sätzen.
2: Das Wetter. Der Nachmittag und der Abend schön sonnig über den Bergen mit ein paar harmlosen Quellwolken. Die Temperaturfilter sind aktuell bei 31 Grad und St. Moritz immer 20 Grad. Und morgen am Dienstag dann auch noch mal ein Haufen Sonnenschein, aber auch mit mehr Wolken über den Bergen. Im Süden dann ein leicht erhöhtes Risiko für Platzregen oder auch Gewitter. Die Temperaturen morgen bei 32 Grad in Chur und 30 Grad in Engi.
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2: Stau auf der A13 von San Bernardino in Richtung Chur zwischen Rotenbrunnen und Reichenau. Ihr müsst mit einem Zeitverlust von einer Viertelstunde rechnen. Fahren aufmerksam und kommen gut und sicher an.

Das Wetter ist wirklich traumhaft, aber so viel Sonne kann auch gefährlich sein. In ein paar Minuten habe ich ein paar Tipps für euch, wie ihr euch vor einem Sonnenstich schützen könnt. Zuerst aber noch mal ein bisschen Musik. Den Anfang macht der britische DJ Sigala mit dem Lied «Easy Love» aus dem Jahr 2015.

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Ich liebe gutes Wetter und Sonnenschein. Es ist aber auch gefährlich. Gestern habe ich einen Velofahrer mit einem Sonnenstich gesehen, wo sogar der Krankenwagen hat müssen kommen. Darum hier ein paar Tipps, wie ihr euch vor einem Sonnenstich schützen könnt. Trägt einen Hut, einen Chapel oder etwas Ähnliches, das euren Kopf vor direkter Sonneneinstrahlung schützt. Am besten etwas Helles oder auch etwas, das ein bisschen Luft durchlässt. Außerdem empfehlen die Experten zusätzlich auch den Nacken zu schützen. Am besten mit einem nassen Tüchlein. Zwischen 11 Uhr am Vormittag und am Nachmittag um 4 Uhr sollte man so wenig Zeit wie möglich direkt an der Sonne verbringen. Weil dann brennt sie am heftigsten durch ab. Früher oder später ist weniger ein Problem. Aber generell gilt, wer keinen Sonnenstich will, besser an schattigen Ort aufhalten. Übrigens, auch wenn es bewölkt ist, kann man einen Sonnenstich kriegen. Genug trinken gehören dir sicher nicht zum ersten Mal, wird aber nicht ohne Grund immer wieder empfohlen. An heißen Tag sollte man 2 bis 3 Liter trinken. Übrigens, am besten nicht zu kühle Getränke. Das fühlt sich zwar zuerst gut an, sorgt aber dafür, dass der Körper das Gefühl hat, er müsse sich erwärmen. Der letzte Tipp, dann auch immer wieder abkühlen. Sei das mit kühlen Duschen oder mit kühlen Schattenplätzchen. So kann sich der Körper ein bisschen erholen. So, geniessen das gute Wetter an dem schönen Pfingstmäntig.

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0: Shakira und der Burna Boy mit Die Die. Und jetzt geht der Bruno Mars. Risk it all. In wenigen Augenblick hier auf euch auf Radio Grisha.
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0: Bruno Mars mit Risk It All. Es ist 4:30 Uhr.
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0: Der Pfingstmantik, richtig schön mit einem Haufen Sonnenschein und nur weniger harmloser Wölklied. Temperatur zur Gans aktuell bei 31 Grad und das Bradaschier haben wir 23 Grad. Und morgen geht es mit Sonnenschein weiter über den Bergen, dann aber mit mehr Wolken und leicht erhöhtem Risiko für Regen und Gewitter im Süden. Die Temperatur morgen dann bei 22 Grad in Silvaplana und 31 Grad in Flash.
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0: Immer noch Stau auf der A13 von San Bernardino in Richtung Chur zwischen Rotenbrunnen und Reichenau. Ihr müsst mit einem Zeitverlust von 20 Minuten rechnen. Kommt gut und sicher an eures Ziel. In unserem 5x5 haben wir jeweils 5 Hits aus 5 verschiedenen Jahrzehnten frei. Und da fangen wir heute mit zwei richtigen Banger an. Bee Gees mit Tragedy. Das Lied haben sie in einer Drehpause vom Film Sgt. Pepper's Lonely Hearts Club geschrieben. Starten wir aber zuerst mal mit einem Song aus der Feder vom Gitarrengott Eddie Van Halen. Die ikonische Synthesizer-Melodie von Jump kommt auch vom US-Gitarrist. Aufgenommen das Lied 1983 in seinem Studio bei ihm daheim. Ich wünsche euch beste Unterhaltung.
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1: Im Studio Tina Golatrella. Das Pfingstwochenende hat nicht nur am Gotthard, sondern auch an Flughäfen zu einem großen Andrang geführt. Über den Flughafen Basel-Mühlhaus waren gut 84.000 Passagiere gereist. Für heute werden laut Kisten STA nochmals 34.000 erwartet. Genf geht von 210.000 Fluggästen über das gesamte Pfingstwochenende aus. Auch der Zugverkehr litt unter dem Ansturm von Reisenden. Ein Zug von Zürich nach Lausanne war am Freitagabend so überfüllt, dass die SBB Passagiere zum Aussteigen aufforderte. Aber ist das legitim? André Schelbert.
2: Die SBB hat gegenüber dem Blick gesagt, dass Passagiere zum Aussteigen dürfen aufgefordert werden, wenn die Sicherheit der Reisenden im Notfall nicht mehr gewährleistet ist. Das ist bei einer Fahrt durch den Gotthardtunnel bei einer Belegung von 140% der Fall und bei einer Fahrt ins Ausland bei 160%.
1: Erklären sich nicht genügend Reisende bereit, den Zug zu verlassen, bleibt ihr laut SBB stehen. Die Premiere der Enhanced Games in Las Vegas haben die Erwartungen der Veranstalter nicht erfüllt. Bei den 22 Wettkämpfen im Schwimmen, Gewichtheben und der Leichtathletik übertraf einzig der griechische Schwimmer Christian Golomev den Rekord im 50 Meter Freistil. Bei den Enhanced Games dürfen die Athleten gedopt sein. Die Organisatoren der Enhanced Games wollten damit herausfinden, zu was Athleten in der Lage sind, wenn sie Leistung steigern. Die Mittel einsetzen dürfen. Zwei österreichische Touristen sind auf der indonesischen Insel Flores tödlich verunglückt. Laut den Behörden stürzten Teile einer 50 Meter langen Hängebrücke ein, welche auf dem Weg zum beliebten Wasserfall Gunga Wulang überquert werden muss. Die Leichen des 55-jährigen Mannes und der 57-jährigen Frau seien aus dem Fluss unterhalb der Hängebrücke geborgen worden. Die Schweizer Tennisspielerin Jill Teichmann hat am French Open die erste Runde überstanden. Sie schlägt die Russin Ludmila Samsonova in zwei Sätzen. Auch für Überraschung sorgt die Tessinerin Susan Bandecki. Sie gewinnt ihr Grand Slam Debüt und schlägt die Spanierin Cristina Buxa in drei Sätzen.
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4: Über den Bergen hat es ein paar harmlose Wolken, sonst ist es so richtig schön sonnig. Die Temperatur ist jetzt bei 24 Grad und das Bild bei 31 Grad. Und auch am Dienstag dann mit einem Haufen Sonnenschein über den Bergen, dann aber mit mehr Wolken wie heute. Und im Süden dann mit leicht erhöhtem Regen- und Gewitterrisiko. Die Temperatur morgen bei 28 Grad in Castasenia und 31 Grad in Sargans.
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4: Immer noch Stau auf der A13 von San Bernardino in Richtung Chur zwischen Rotenbrunnen und Reichenau. Ihr müsst mit einem Zeitverlust von 25 Minuten rechnen. Eine gute und eine sichere Fahrt. Kommen gut durch den Nachmittag mit dem Radio von da und mit Clock Clock mit Someone Else. Ihr hört Radio Grischa und freue Mikrofon, der Manuel Giger.

0: Es ist ein Thema, mit dem hat sich wahrscheinlich jede und jeder schon mal müssen auseinandersetzen. Schmerzen. Sei es Rückenweh, Kopfweh oder eben auch das Gefühl nach einer OP. Viele greifen insofern zu Schmerzmedis. Aber es soll eben auch anders gehen. Das mit der Hypnose, sagt Manfred Koch. Er ist Oberarzt am Schmerzzentrum im Kantonsspital Graubünden.
1: Ja, doch, da gibt's einige gute Beispiele. Das sind Kopfschmerzen, das sind Rückenschmerzen, das sind Ganzkörperschmerzen, wie man sie bei der Fibromyalgie hat. Und die Personen haben gelernt, wie können sie mit Hypnose die Schmerzen positiv verändern. Das geht jetzt nicht bis ans Lebensende, sondern das ist ja auch zeitlich limitiert. Also wenn ich überlege, eine Person nimmt eine Schmerztablette, dann hört das ja nach 4 bis 6 Stunden auch wieder aufzuwirken. Und wenn die Person Hypnose anwendet, dann gibt's auch einen Zeithorizont, wo die Wirkung dann wieder nachlässt. Aber wenn die Person das regelmäßig anwendet, dann kann es wirklich zu einer sehr langen und nachhaltigen positiven Wirkung kommen.
0: Meine Moderationskollegin Sarah Marti hat das ausprobieren. Im November hat sie ihre Schulter operiert und sie dann immer noch weh. Ob sie sich heilen hat können lassen, das nur durch Hypnotisieren, das gehören heute Abend im Radio Grischa Tag nach den 7. Nachrichten oder auch jetzt schon online zum Nachlesen auf radiogrischa.ch.
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0: Katy Perry mit Band-Aid und jetzt sind gerade der Nico Santos. All time high in wenigen Augenblick da freu.
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0: Der Nico Santos mit All Time High. Es ist 1:30 Uhr.
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0: Pfingstmäntig, richtig schön mit einem Haufen Sonnenschein und nur weniger harmloser Wolken. Die Temperatur des Buchs aktuell bei 31 Grad und in Breil haben wir 22 Grad. Und morgen geht es mit Sonnenschein weiter über den Bergen mit ein bisschen mehr Wolken und leicht erhöhtem Risiko für Regen und Gewitter im Süden. Die Temperatur morgen dann bei 28 Grad in Poschiavo und 31 Grad in Neffels.
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0: Immer noch Stau auf der A13 von San Bernardino in Richtung Chur zwischen Rotenbrunnen und Reichenau. Ihr müsst mit einem Zeitverlust von einer Viertelstunde rechnen und stockenden Verkehr auf der A3 von Chur in Richtung Zürich zwischen der Verzweigung Niederurne und Bilten. Dort brauchen wir 5 Minuten länger. Fahren aufmerksam und kommen gut und sicher an eures Ziel. Und jetzt gehören der Damiano David zusammen mit dem Tyler und dem Nile Rogers mit Talk to Me.

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0: Der Bashi mit Miss Monroe. Unsere Region ist nicht nur von der Natur oder von den Personen, die da wohnen, vielfältig, sondern auch musikalisch. Aus Graubünden, Glaris und aus dem ganzen Land kommen so gut wie jede Woche neue Songs raus. Das Neueste stellt euch der Livio Biondini vor.
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2: Triana ist ein blutjunger Bündner, der jetzt seine erste EP rausbringt.

0: Die Flamme ist schon lange nicht mehr blau, ist ein Song auf der EP Don't Play With Me, wo der Rapper auf seinen 18. Geburtstag released. Die EP ist entstanden, weil er gewillt lernen, wie man ernstere Texte schreibe mit viel Bedeutung. Das Thema von EP ist eine Beziehung zwischen zwei Menschen.
1: Also der erste Song handelt darum, wie man sich kennenlernt. Der zweite, dass man sich gern hat, obwohl die andere Person nicht so korrekt zu einem ist. Im dritten Song ist man wirklich nur noch verwirrt und im vierten ist alles wieder gut, man hat sich getrennt und es geht einem wieder besser.
0: Der Song «Die Flamme ist schon lange nicht mehr blau» ist der letzte Song auf dieser EP. Der beschreibt dann eben, wie sich zwei Leute trennen, dann gibt es andere Sachen, wo man sich darauf fokussiert und so ging es langsam wieder besser.
1: Zu dem Track gibt es auch ein Musikvideo auf YouTube, was veröffentlicht wird am Release Day. Und in dem Song sind wirklich pure Emotionen und Sachen, die mich auch wirklich beschäftigen. Und deswegen, das ist der realste Track auf dieser EP.
0: Die EP kommt, wie gesagt, an seinem Geburtstag raus und ist das erste, wo der Janai richtig veröffentlicht. «Don't Play With Me» heisst Release und ist ab diesem Wochenende überall erhältlich, genauso wie das dazugehörige Musikvideo.

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1: Der Janai mit «Die Flamme ist schon lange nicht mehr blau». Jetzt in voller Länge hier bei Radio Grischen. Und machen ihr auch Musik? Sind aus Graubünden, Glaris oder im Sarganserland? Dann schicken uns euren neuesten Song und alle Infos auf soundcheck.radiogrischen.ch. Und wer weiß, vielleicht laufen auch ihr bald beim Radio von da.

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0: Lady Gaga mit Bloody Mary und jetzt sind gerade der Bruce Springsteen.
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0: Der Boss mit My Hometown in wenigen Sekunden hier freu auf Radio Grisha.
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1: Im Studio Tina Golatrella. Das Pfingstwochenende hat nicht nur am Gotthard, sondern auch an Flughäfen zu einem großen Andrang geführt. Über den Flughafen Basel-Mühlhaus waren gut 84.000 Passagiere gereist. Für heute werden laut Kiesten STA nochmals 34.000 erwartet. Genf geht von 210.000 Fluggästen über das gesamte Pfingstwochenende aus. Auch der Zugverkehr litt unter dem Ansturm von Reisenden. Ein Zug von Zürich nach Lausanne war am Freitagabend so überfüllt, dass die SBB Passagiere zum Aussteigen aufforderte. Aber ist das legitim? André Schelbert.
2: Die SBB hat gegenüber dem Blick gesagt, dass Passagiere zum Aussteigen dürfen aufgefordert werden, wenn die Sicherheit der Reisenden im Notfall nicht mehr gewährleistet ist. Das ist bei einer Fahrt durch den Gotthardtunnel bei einer Belegung von 140% der Fall und bei einer Fahrt ins Ausland bei 160%.
1: Erklären sich nicht genügend Reisende bereit, den Zug zu verlassen, bleibt er laut SBB stehen. Zwei österreichische Touristen sind auf der indonesischen Insel Flores tödlich verunglückt. Laut den Behörden stürzten Teile einer 50 Meter langen Hängebrücke ein, welche auf dem Weg zum beliebten Wasserfall Gunga Wulang überquert werden muss. Die Leichen des 55-jährigen Mannes und der 57-jährigen Frau seien aus dem Fluss unterhalb der Hängebrücke geborgen worden. Die Premiere der Enhanced Games in Las Vegas haben die Erwartungen der Veranstalter nicht erfüllt. Bei den 22 Wettkämpfen im Schwimmen, Gewichtheben und der Leichtathletik übertraf einzig der griechische Schwimmer Christian Golomev den Rekord im 50 Meter Freistil. Bei den Enhanced Games dürfen die Athleten gedopt sein. Die Organisatoren der Enhanced Games wollten damit herausfinden, zu was Athleten in der Lage sind, wenn sie Leistung steigen. Die Mittel einsetzen dürfen. Der Schweizer Tennisspieler Stan Wawrinka verliert sein letztes Spiel am French Open bereits in der Startrunde. Wawrinka unterliegt in seiner Abschiedsvorstellung dem Niederländer Jesper de Jong in 4 Sätzen mit 3 zu 6, 6 zu 3, 3 zu 6 und 4 zu 6.
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4: Über den Bergen ein paar harmlose Quellwolken, sonst ist es so richtig schön sonnig. Die Temperatur zu klar ist bei 30 Grad und zu Lön haben wir noch 27 Grad. Und am Dienstag dann auch mit einem Haufen Sonnenschein über den Bergen, aber mit ein bisschen mehr Wolken wie heute und im Süden mit leicht erhöhtem Regen- und Gewitterrisiko. Die Temperatur morgen bei 31 Grad in Mels und 29 Grad zu Alverschein.
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4: Immer noch Stau auf der A13 von San Bernardino in Richtung Chur zwischen Rotenbrunnen und Reichenau. Ihr müsst mit einem Zeitverlust zwischen 10 bis 15 Minuten rechnen und stockenden Verkehr auf der A3 von Chur in Richtung Zürich zwischen der Verzweigung Niederurne und Bilten. Dort brauchen wir 10 Minuten länger. Eine gute und eine sichere Fahrt. 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Und der kommt von den beiden Briten, Joel Corey und Mneck mit Head and Heart. 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

0: Ohne Wasser läuft bei uns nichts. Der Zugang zum Wasser ist aber nicht selbstverständlich. Auf das wird die Ausstellung «Geht euch das Wasser aus» aufmerksam machen. Die Ausstellung «Wandert durch den Kanton» Charlotte Kösling war bei der Vernissage letzte Woche dabei gewesen.
1: Wasser ist die Quelle vom Leben. Es fließt aus dem Berg, regnet vom Himmel und kommt trinkbar aus dem Wasserhahn. Aber nicht jeder Mensch hat das Privileg. Darum sagt das Wasser etwas, wo man schützen muss, sagt Zeraina Hügli. Sie hat die Ausstellung «Geht euch das Wasser aus» gestaltet.
2: Das Wasser ist etwas, das für uns selbstverständlich immer da ist. Aber sie hat kein Mitspracherecht sozusagen in unserer Gesellschaft. Wir wollten einmal den Spiess umdrehen und der Quelle eine Stimme geben.
1: Genau das haben sie dann auch gemacht. Auf mehreren Aufstellern sind Herausforderungen im Umgang mit Wasser beschrieben. In der drei Kantonssprache erzählt außerdem eine Quelle von ihrer Geschichte.
3: Ich bin die Quelle und weiß, wie wichtig ich für euch bin. Ich schenke Wasser zum Trinken und Baden, für Pflanzen zum Wachsen und für die Schnee- und Energieproduktion. Doch der Druck auf mich wächst, je schneller sich das Klima ändert. Was passiert mit mir in der Zukunft?
1: Das Bedürfnis nach Wasser steigt immer mehr. Gleichzeitig verändert sich aber durch den Klimawandel, wo wie viel Wasser vorkommt. Auch wenn Graubünden bis jetzt sehr gut dasteht, werden in Zukunft Probleme auf den Kanton zukommen, wie der Ernst Bromeis, Präsident vom Verein Graubünden Wasser, sagt.
4: Unser ganze ökonomische, also das ganze wirtschaftliche Glück bauen wir völlig auf Wasser auf. Oder? Ich glaube, es gibt keinen Wirtschaftszweig im Kanton Graubünden, der nicht abhängig ist vom Wasser. Und vielleicht auch sich dessen wieder

0: wir Massnahmen treffen können und müssen, dass das Wasser weiterhin so zur Verfügung steht, wie es bis jetzt ist.
1: Die Ausstellung ist immer betreut. Außerdem gibt es ein interaktives Spiel, wo Besucherinnen und Besucher können den Wasserhaushalt von einer Gemeinde verwalten. Mit dem Spiel gehen die Verantwortlichen auch in verschiedene Schulen im Kanton.
2: Die Ausstellung war bis letzte Woche zu Chur. Ab übermorgen ist sie dann zu Ilanz. Danach wandert sie weiter auf Savonin, Schkuhl und Klosters.
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0: Suzanne Vega mit Luca und damit kündigt sie eigentlich schon der nächste Künstler an. Der Luca Hähne mit «These Walls». Jetzt sind gerade hier frei auf Radio Grisha.
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0: Der Luca Henny mit «Dies Waltz». Es ist genau 17:30.
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0: Der Pfingstmontag, richtig schön mit einem Haufen Sonnenschein bis am Schluss und nur mal weniger harmlose Wolken oberhalb der Berge. Die Temperaturen zu Mels aktuell bei 30 Grad und zu Pest haben wir 23 Grad. Und morgen geht es mit Sonnenschein weiter über den Bergen, aber mit mehr Wolken wie heute und leicht erhöhtem Risiko für Regen und Gewitter im Süden. Die Temperaturen morgen dann bei 28 Grad zu Mesoko und bis zu 31 Grad in Niederurna.
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0: Stockender Verkehr auf der A3 von Chur in Richtung Zürich zwischen der Verzweigung Niederurna und Bilten. Dort brauchen wir bis zur Viertelstunde länger. Und auch noch stockender Verkehr auf der A13 von San Bernardino in Richtung Chur zwischen Rotenbrunnen und Reichenau. Müsst ihr mit einem Zeitverlust von 5 Minuten rechnen. Eine gute und eine sichere Fahrt. Und jetzt hören wir den Charlie Puth mit «Beat Yourself Up».

0: Der Robbie Williams mit Come and Done. In 21 Minuten haben wir es Abend am 6.
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0: In Neffels war heute das Klärner Bündner Schwingfest. Ein Tag vor seinem 31. Geburtstag im Sackmühl gestanden, der Armon Orlik. Der Meierfelder hat im Schlussgang das 17-jährige Klärner Top-Talent Sales Judy bodigt. Für den Armon Orlik ist das schon der 6. Sieg im Klärner Bündner Kantonalschwingfest und der 27. Grenzfest-Sieg. Es ist aber nicht der einzige Bündner, der abgeräumt hat. Der Linar Kantabay aus Tiefenkastel und der Nando Jos aus Tena haben sich mit je 57 Punkten einen Kranz können holen. Bei den Glarner haben sich der Salas Judy und der Patrick Feldmann einen Kranz geholt und aus dem Serganser Land sind der Christian Bernold und der Fabian Bertsch erfolgreich gewesen.
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1: Du hast den queeren Weg vom Media News mit den Wetteraussichten. Es bleibt am Abend sonnig, die Quellwolken, die wir noch über den Bergen haben, die fallen so langsam in sich zusammen. So gestaltet sich die Nacht dann klar. Morgen am Dienstag starten wir dann wieder sonnigen Tag mit Morgentemperaturen von die 15 bis 16 Grad. Am Nachmittag haben wir dann ein bisschen zahlreichere Quellwolken über den Bergen als an den Vortag. Und aus denen haben wir dann im Süden ein leicht erhöhtes Risiko auf einen isolierten Platzregen oder ein Gewitter. Es wird aber auch morgen wieder heiß werden. Temperaturhöchstwert im Churital so um die 31 Grad. In Davos oder auch in St. Moritz haben wir es dann etwa 23 bis 24 Grad. Dann geht es eigentlich vom Mittwoch bis Freitag mit dem sonnigen Wetter weiter. Über den Bergen haben wir dann in der Nachmittagsstunde jeweils Quellwolken und ein leicht erhöhtes Risiko für einen isolierten Platzregen oder ein Gewitter. Temperaturen die bleiben weiterhin hoch, bei etwa 29 bis 31 Grad. Die 0 Grad Grenze die schwankt zwischen 3600 und etwa 4000 Meter. Einen schönen Abend wünscht der Quirin Beck.
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1: Im Studio Tina Golatrella. Das Pfingstwochenende hat nicht nur am Gotthard, sondern auch an Flughäfen zu einem großen Andrang geführt. Über den Flughafen Basel-Mühlhaus waren gut 84.000 Passagiere gereist. Für heute werden laut Kiesten STA nochmals 34.000 erwartet. Genf geht von 210.000 Fluggästen über das gesamte Pfingstwochenende aus. Auch der Zugverkehr litt unter dem Ansturm von Reisenden. Ein Zug von Zürich nach Lausanne war am Freitagabend so überfüllt, dass die SBB Passagiere zum Aussteigen aufforderte. Aber ist das legitim? André Schelbert.
2: Die SBB hat gegenüber dem Blick gesagt, dass Passagiere zum Aussteigen dürfen aufgefordert werden, wenn die Sicherheit der Reisenden im Notfall nicht mehr gewährleistet ist. Das ist bei einer Fahrt durch den Gotthardtunnel bei einer Belegung von 140% der Fall und bei einer Fahrt ins Ausland bei 160%.
1: Erklären sich nicht genügend Reisende bereit, den Zug zu verlassen, bleibt ihr laut SBB stehen. Eine französische Touristin ist auf Sardinien mit rund 40 Kilo Sand, Muscheln und Kieselsteinen erwischt worden. Die 69-Jährige wollte das Material mit der Fähre nach Frankreich bringen, wie italienische Behörden berichten. Auf Sardinien ist das Mitnehmen von Sand und Muscheln verboten. Der Frau droht nun eine Buße von bis zu 3.000 Euro. Die Person, die am Samstagabend mutmaßlich auf das Weiße Haus geschossen hat, ist tot. Die Sicherheitskräfte hatten die Schüsse des 21-jährigen Verdächtigen erwidert. Dabei wurde er laut US-Medienberichten tödlich verletzt. Der mutmaßliche Angreifer stammt aus dem Bundesstaat Maryland. Er soll schon mehrmals versucht haben, sich dem Weißen Haus zu nähern. US-Präsident Donald Trump hielt sich laut Secret Service zum Zeitpunkt der Schüsse im Weißen Haus auf. Der Schweizer Tennisspieler Stan Wawrinka verliert sein letztes Spiel am French Open bereits in der Startrunde. Wawrinka unterliegt in seiner Abschiedsvorstellung dem Niederländer Jesper de Jong in 4 Sätzen mit 3 zu 6, 6 zu 3, 3 zu 6 und 4 zu 6.
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4: Die Sonne strahlt heute bis zuletzt über den Bergen mit ein paar harmlosen Quellwolken. Die Temperatur in der Stadt aktuell bei 30 Grad und in Zerosa bei 20 Grad. Und am Dienstag dann auch nochmal mit einem Haufen Sonnenschein über den Bergen mit mehr Wolken im Süden mit leicht erhöhtem Risiko für Platzregen oder auch Gewitter. Die Temperatur am Morgen dann bei 22 Grad in Sils-Maria und 31 Grad in Wanks.
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4: Stockender Verkehr auf der A3 von Chur in Richtung Zürich zwischen Wesen und Bilten. Dort brauchen wir 10 Minuten länger, eine gute und eine sichere Fahrt.
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4: Ein perfekter Pfingstmäntig mit guter Musik. Messi von der Lola Young. Jetzt geht als erstes hier Freude auf Radio Grischa.

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1: Ich bin Sarah Marti und für diese Sendung habe ich mir ein Thema ausgesucht, das sehr umstritten ist. Die Hypnose. Laut einer Umfrage vom Erfahrungsmedizinischen Register EMR sehen 63% der Schweizer Bevölkerung die Komplementär- und Alternativmedizin als sinnvolle Ergänzung der normalen Schulmedizin. Gleich dunkt es mir, sind Zweifel gegenüber der Hypnose gross. Ich will wissen, was steckt wirklich dahinter?
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1: Im November 2025 habe ich meine Schulter nach einem Unfall operiert. Die Bizepssehne ist mir abgehängt worden und mit einem Anker wieder an den Knochen angehängt worden. Wie es so ist, geht die Verheilung meistens länger als man meint und ich merke meine Schulter immer noch. Genau mit dem Problem bin ich zur Ursine Mauri auf Schule. Ihr gehört das Geschäft in Hypnose. Sie hat mehrere Ausbildungen auf dem Thema gemacht und bietet eben Hypnose an. Im Vorgespräch haben wir zwei Termine abgemacht, also zwei Sessions. So bin ich also auf den ersten Termin gegangen. Von Ursine bin ich in einem gemütlichen Raum mit einem bequemen Gucci geführt worden. Zuerst haben wir uns kennengelernt.
2: Ja, also eigentlich geht es darum, dass ich ein bisschen weiss, was hast du schon alles erlebt. Du hast ja das Thema schon gesagt, wegen der Schulter.
1: Genau.
2: Oder? Ist jetzt ein bisschen ein spezielles Thema. Also normalerweise kommen es ja eher so wegen Ängste oder Sucht. Mhm. Aber habe ich auch schon gehabt. Darum können wir das gut anschauen.
1: Gut.
2: Eben, bei diesen Fragen geht es darum, was hast du so alles erlebt in deinem Leben? Was sind vielleicht negative Erfahrungen gewesen? Es muss nicht sein, dass das zusammenhängt, aber einfach, dass ich weiss, was könnte in der Hypnose aufkommen, dass ich so ein bisschen vorbereitet bin.
1: Gut.
2: Ist das gut?
1: Ja, das ist gut.
2: Okay. Bist du momentan in einer Beziehung oder verheiratet?
1: Nein.
2: Nicht?
1: Single.
2: Single, gut. Kinder?
1: Alle keine.
2: Hast du keine. Willst du mal Kinder haben oder weißt du es noch nicht?
1: Molly will Kind.
2: Gut. Wie ist Beziehung zu deinen Eltern?
1: Sehr gut eigentlich. Mhm. Also ich sehe sie also einmal in der Woche. Etwa.
2: Okay, also wohnst du noch zuhause oder?
1: Nein.
2: Ja. Wie hast du in der Schule gehabt?
1: Gut, ich bin auch gerne in der Schule.
2: Und mit den Gespenli auch gut?
1: Ja.
2: Und Mobbing oder so hast du nicht erfahren?
1: Nein.
2: Gut, wie schlafst
1: du? Sehr gut.
2: Gut. Aber merkst du, also du hast dann eigentlich immer auf der rechten Seite schlafen, wie machst du es? Hast du dir das gewöhnt, um auf dieser Seite zu schlafen,
1: ja,
2: wenn du Schmerzen hast, oder?
1: Ja, also es ist, penne eigentlich meistens auf dem Rücken ein und ich habe schon ab und zu den Drang, um mich nach links zu drehen. Mache ich dann auch ab und zu und dann wache ich auf in der Nacht. Und dann tut es mir weh und dann drehe ich mich einfach, aber dann penne ich auch wieder ein. Oh, okay. Aber ich merke schon, dass ich ab und zu mich muss anders positionieren muss.
2: Weil die Schmerzen sich melden, okay.
1: Und da mache ich jetzt eine kleine Pause. Zum Wissen, was in Hypnose alles aufkommen könnte, hat mich Ursina Mauri etwa eine Stunde lang ausgefragt. Es waren teils sehr persönliche Fragen gewesen. Am Ende des Gesprächs sind wir dann darauf gekommen, dass vor allem zwei Gefühle bei mir jetzt sehr präsent sind. Ich bin sehr genervt und auch enttäuscht, dass meine Schulter immer noch weh macht. Genau mit diesen Gefühlen soll ich in die Hypnose rein. Aber was passiert eigentlich nachher genau mit mir? Wie funktioniert das Ganze?
2: Wir haben zwei verschiedene Anteile. Wir haben den bewussten Anteil und den unterbewussten Anteil. So wie ich arbeite, ist das Unbewusste wäre eigentlich alles, was automatisch funktioniert. Also du musst ja nicht daran denken zum Schnaufen, das funktioniert, der Kreislauf funktioniert automatisch. Also das sind eigentlich alles Sachen, die von sich aus funktionieren. Für die Hypnose sind eigentlich die zwei relevant, weil das Bewusste, das ist eigentlich der Teil, wo wir jetzt miteinander reden, hauptsächlich, das switcht immer ein bisschen hin und her. Mhm. Aber der bewusste Anteil ist nur etwa 5% vom Potenzial, das wir eigentlich haben. Kann man sich auch streiten, sind es jetzt 10-20%, aber es ist auf jeden Fall so, dass der bewusste Anteil kleiner ist wie der unterbewusste Anteil. Mit der Hypnose wollen wir eigentlich Zugriff haben zu dem unterbewussten Anteil. Weil dort ist programmiert, wer du bist, all deine Erfahrungen, die du in deinem Leben gemacht hast, all deine Muster, all deine Trigger, das ist alles dort platziert. Und darum ist es auch so schwierig, zum bewusst etwas zu verändern. Du hast mit dem Bewusstsein keinen Zugang zu dem Unterbewusstsein. Es gibt niemanden, der zu mir in Therapie kommt und nicht weiss, was das Problem ist. Also eben, man weiss es, aber wie kann ich es verändern? Und die Hypnose ist einfach einer der einfachsten Wege. Also es ist eigentlich wie wenn du im Computer einsteigst und du suchst nach dieser Datei, Schulterschmerzen als Beispiel, du nimmst sie, löschst sie und tust sie neu rein. Oder du machst ein Update auf dem Computer, dann funktioniert ja das alte System nicht mehr. Und das ist eigentlich das, was die Hypnose macht.
1: Sagt Dursina Mauri. Nach der Fragerunde und dem ganzen Erklären sind wir dann also zum spannenden Teil gekommen.
2: Wir gehen zuerst in die Hypnose. Das ist noch ganz entspannt. Dann können wir auch arbeiten. Also eben vom Gespräch her, es ist ein Genervtsein da, aber auch irgendwo eine Angst.
3: Ja.
2: Um alles, also nicht einmal nur die Schultern, sondern wenn ich nicht machen kann, dann sporttechnisch eingeschränkt und so. Also, dass man einfach in das Gefühl von dieser Angst, von dem Genervtsein hineinkommt. Das Unterbewusstsein zeigt zum Teil auch einfach das, was es gerade anschauen möchte. Also lasst es einfach passieren, gehen in das Gefühl hinein. Also wir gehen wirklich das Gefühl hinein, wie fühlt sich, nicht wie fühlt sie sich schmerzlich an, sondern wie fühlt sich das an, dass sie nicht funktioniert, wie ich will.
3: Ja.
2: Und dass du dann in das Gefühl hineinkommst.
3: Ja.
2: Und dann können wir auch schaffen.
3: Gut.
2: Wenn dir irgendetwas unangenehm ist oder so, dann kannst du das sagen. Du kannst jederzeit die Augen öffnen und aus der Hypnose rauskommen. Ich habe nicht das Ziel, weil wir wollen dir etwas erreichen. Was gut. Ich auch noch mache, zum Schluss von der Sitzung verbinde ich immer ein gutes Gefühl mit einem ätherischen Öl verbinden,
3: ja.
2: Wenn du das möchtest.
3: Ja, gerne.
2: Weil dann wirst du so einen Duftstick mitkriegen und dann kannst du immer wieder dran schnüffeln und in das gute Gefühl
1: reinkommen. So bin ich dann vom Gucci aufgestanden und zusammen mit einer Flauschendecke auf einen Sessel gelegen. Dursina Mauri hockt direkt neben mir, vor ihr ein Blatt Papier und einen Stift.
2: Okay, bist du bereit?
3: Ja.
2: Darf ich dich hypnotisieren? Darf ich dich da, da und da berühren?
3: Ja.
2: Gut. Dann kannst du die Füße auf und schaust meine Finger nach. Und mit Aussagen werden deine Augen richtig schwer und müde. Du bleibst auf meinen Finger. Schwer und müde. Und nochmal die Füße auf. Und mit Aussagen werden deine Augen richtig schwer und müde. Schwer. Schlaf. Tief entspannt und relaxed. Einfach locker. Tief entspannt und relaxed. Einfach locker. Gestagen zulassen, nochmal tief einschnaufen. Und mit Ausschnaufen kannst du den ganzen Körper entspannen. Einfach so weit, wie es für dich möglich ist. Dann kannst du dich jetzt auf deine Augen konzentrieren. Dann kannst du alle Muskeln rund um deine Augen komplett entspannen. So, dass sie einfach nicht mehr aufgehen wollen. Und die Entspannung, die du jetzt in deinen Augen verspürst, die kannst du jetzt durch deinen ganzen Körper fließen lassen. So, dass alles völlig locker, völlig entspannt ist. So, dass einfach nichts mehr funktioniert. Die Entspannung, die du jetzt hast, werden wir vertiefen. Und für das bitte ich dich nachher darum, deine Augen zu öffnen und gerade wieder zu schließen. Sobald deine Augen wieder geschlossen sind, kannst du nochmal tiefer gehen. Kannst du nochmal mehr entspannen, noch mehr loslassen. Kannst du deine Augen öffnen. Schliessen und gehen noch tiefer. Entspann dich noch mal mehr. Lass einfach noch mehr los. Völlig locker, völlig entspannt. Du kannst wahrnehmen, dass dein Körper von oben bis unten eine flauschige und bequeme Decke von Entspannung sanft eingewickelt ist. Du hörst meine Stimme und lässt dich von meiner Stimme leiten. Es kann aber sein, dass du noch andere Geräusche hörst. Vielleicht hörst du Autos, Stimmen, Schritte, sonst irgendetwas. Das stört dich überhaupt nicht. Im Gegenteil, das hilft dir, dich noch mehr zu entspannen und noch tiefer zu gehen. Ich möchte, dass du weißt, dass es zwei verschiedene Arten von Entspannung gibt. Du kannst dich körperlich entspannen, du kannst dich aber auch mental im Kopf entspannen. Du hast jetzt schon bewiesen, dass du dich körperlich entspannen kannst und ich zeige dir jetzt, wie du dich auch mental entspannen kannst, was noch viel einfacher ist und wo du dich noch viel wohler fühlst wie bis jetzt. Für das bitte ich dich nachher darum, hörbar von 100 rückwärts zu zählen. Weil mit jeder Zahl, die du sagst, wird sich dein Kopf vollkommen entspannen und alle Gedanken können ruhig werden. Wenn du mit der Zahl 98 angekommen bist, vielleicht sogar schon vorher, wird dein Kopf so entspannt sein, dass alle Zahlen, die nach 98 kommen, einfach aus deinem Kopf verschwunden sind. Das sind einfach keine Zahlen mehr, es interessiert ja nicht, ob noch irgendwelche rum wären. Du lässt sie einfach verschwinden. Fang jetzt mit dem Gedanken an, dass es genau so passieren wird. Und dann ist es für dich ganz einfach, um sie aus deinem Kopf verschwinden zu lassen. Dann kannst du jetzt die erste sagen.
3: 100.
2: Ja, lass sie verschwinden. Lass sie verblassen. Sind sie weg?
3: Noch nicht.
2: Was ist noch da? Das ist völlig okay.
3: 97.
2: Okay, das, was danach ist, der Skala. Ich werde dir jetzt auf die Stirn tippen und zähle von 1 auf 10. Und dann lässt du das Gefühl aufkommen, das du verbindest mit deiner Schulter, die immer noch wehtut. Das Gefühl von der Angst, vom Genervtsein, Unsicherheit, ob das wieder gut kommt, aber auch die Verzweiflung, dass es immer noch wehtut. Gar nicht das Gefühl, was du mit dieser Schulter verbindest, die einfach nicht verheilen will. Und dann das Gefühl richtig stark und intensiv werden. Egal, was für ein Gefühl kommt, das ist das richtige Gefühl. Und du darfst alle Gefühle kommen lassen, die kommen. 1, 2, mit jeder Zahl, die ich sage, kommt das Gefühl immer stärker, immer intensiver. 3, 4, noch stärker, noch intensiver. Die Angst, dass es nicht gut kommt, vielleicht aber auch das Genervtsein, dass es immer noch wehtut. Gar nicht das Gefühl rein, das du hast, auch wenn du Sport machst und du machst Planks und es tut immer noch weh und es funktioniert immer noch nicht so, wie du es willst. 5, lass es noch stärker, noch intensiver werden. 6, 7, mit jeder Zahl, die ich sage, kommt das Gefühl, das mit der Schulter verbunden ist, immer stärker auf. 8, 9, bei der nächsten Zahl ist das Gefühl voll da. Lass zu, dass das Gefühl richtig stark aufkommt. 10, nimmst du es wahr?
3: Mhm.
2: Wie fühlt es sich an? Beschreib mir das Gefühl und mit Beschreiben lässt das Gefühl noch stärker werden.
3: Ich bin sehr genervt, es regt mich richtig auf, dass es nicht funktioniert, dass es immer noch weh macht.
2: Wie stark ist das Gefühl von 0 auf 10?
3: 8.
2: Bleib bei dem Gefühl, lass es noch stärker werden, schau, ob noch anders, etwas anderes dazukommt. Wenn du in dem Gefühl drin bleibst, von dem Genervtsein, von dem Aufregen, kommt noch etwas anderes dazu?
3: Sehr bin ich halt irgendwie traurig, dass es nicht... so, oder enttäuscht vielleicht eher von mir vielleicht auch, dass mein Körper sich nicht so heilen tut, wie er sollte.
2: Wie fühlt sich die Traurigkeit, die Enttäuschung an?
3: Es ist fast, ich glaube, Tod kommt wie vor Enttäuschung raus. Das Gefühl.
2: Dann gehe ich in die Enttäuschung, in die Trauer rein. Konzentriere dich auf das Gefühl. Ich zähle von 5 auf 1 und du folgst dem Gefühl zurück zum allerersten Mal im Leben, wo du das Gefühl hast. Ich tippe dafür auf deine Stirn und zähle von 5 auf 1. 5, 4, du bist immer kleiner, immer jünger, ganz zurück zum Ursprung, zu dort, wo du das Gefühl zum allerersten Mal in deinem Leben gespürt hast. 3, du wirst noch kleiner, noch jünger. Lass es einfach passieren, lass dich von deinem Unterbewusstsein führen. 2, bei der nächsten Zeit sind wir genau dort, wo du das Gefühl zum allerersten Mal in deinem Leben gespürt hast. Lass es einfach passieren, du bist genau dort. 1, ist Tag oder Nacht?
3: Tag.
2: Drin oder draußen?
3: Im Auto, drin.
2: Allein oder mit anderen?
3: Mit anderen.
2: Wie alt bist
3: du? Etwa 6.
2: Was passiert? Was nimmst du vor?
3: Ich hocke hin an meinem Platz, wo ich immer gekommen bin. Und der Papa hat gesagt, dass die Nani nicht an meinen Geburtstag kommen kann. Weil sie das sich nicht antun will, weil ihr Zuhause mit für so vielen Leuten unangenehm ist.
2: Wie fühlt sich das bei dir an?
3: Ich bin sehr traurig.
2: Spür, was die kleine 6-jährige Sarah da fühlt. Wir gehen zusammen zurück in die Situation zu der kleinen Sarah und du bist für sie da. Du wirst sie trösten, du wirst sie in den Arm nehmen, du wirst ihr das geben, was sie braucht, damit sie sich wohlfühlt. Zu wissen, dass ihre Ängste, ihre Themen, das, was sie traurig macht, wichtig sind und dass du sie ernst nimmst. Du darfst ihr das Gefühl geben, dass sie wichtig ist, so wie sie ist. Du darfst ihr mit auf den Weg geben, dass du sie begleiten wirst, ab jetzt, für immer. Dass sie nie mehr allein sein wird. Dass sie sich geborgen und sicher fühlen darf bei dir an deiner Seite. Möchtest du das für die kleine Sarah machen?
3: Mhm.
2: Dann gehen wir jetzt zurück in die Situation und du schaust dann aus den Augen von der kleinen Sarah und ich werde zuerst mit der kleinen Sarah reden und nachher kannst du mit ihrer Rede und für sie da sein. Dann gehen wir jetzt zurück in die Situation und ich rede jetzt mit der kleinen Sarah. Da nochmal tief einschnaufen. Sarah, ich habe dir die grosse, die erwachsene Sarah mitgebracht, die schon ganz viel gesehen hat, erlebt hat, gelernt hat in ihrem Leben. Und sie möchte gerne für dich da sein. Sie möchte dir die Situation erklären. Sie möchte dir aufzeigen, dass deine Bedürfnisse wichtig sind und dass sie die ernst nimmt. Und dass du dich selber auch ernst nehmen darfst. Dass du das Recht hast, um so zu fühlen. Dann wechselst du jetzt wieder in deinem Kopf als Erwachsene. Sarah, möchtest du in deinen Gedanken für dich mit der kleinen Rätsch, ihr das mit auf dem Weg ist, was sie wissen muss, kannst du sie auch in den Arm nehmen. Mach das, was sich für dich richtig anfühlt und gib ihr das Gefühl, dass sie sicher ist, dass sie geborgen ist. Gib ihr das Gefühl, das du haben möchtest, wenn du da rausgehst. Es geht gar nicht primär um deine Schulter, sondern es geht darum, wie willst du dich fühlen? Was willst du für ein Gefühl haben, wenn du da rausgehst? Und das Gefühl gibst du der kleinen Sarah. Gehen wir von da aus führen. In der Zeit, in der Situation mit Sexy, wegen dem Geburtstag und deiner Großmutter und schauen, was sich da verändert hat. Gehen wir führen und du schaust aus den Augen von der sechsjährigen Sarah. Dann mal tief einschnaufen. Wie fühlt sich die Situation jetzt an? Hat sich etwas verändert?
3: Die Situation, ich kann mich daran erinnern, ich habe dort schon gedacht, vielleicht geht es ihr wirklich einfach nicht gut und es hat nichts mit mir zu tun. Ich weiss ja, dass sie mich das gefragt haben. Und das Gefühl ist jetzt irgendwie präsenter. Ich weiss, dass das nicht wegen mir war, dass sie nicht gekommen ist.
2: Brauchst du noch mal die Bestätigung auch von der Grossara, dass es absolut nichts mit dir zu tun hat?
3: Nein.
2: Kannst du es annehmen, dass du keine Verantwortung trägst und es auch über nichts mit dir zu tun hat?
3: Ja.
2: Wie fühlt es sich denn an, wenn du das jetzt weißt?
3: Ich habe mir viel zu viele Gedanken gemacht. Es hat nichts mit mir, nichts. Ich bin schon fast

0: Ja, eben, ja. Eben, jetzt ist alles so ein bisschen auf mich.
1: Ja. Fühl mal rein, wie es jetzt ist, weil das verändert sich sehr schnell durch die Hypnose. Weil du hast ja jetzt schon gemerkt, dass sie ja nichts mit mir zu tun. Und das Gefühl ist auch nicht da, jetzt in dieser Situation.
0: Nein. Eben. Also es ist wirklich so mehr so, hä? Komisch einfach. Wenn ich überlege, das macht gar keinen Sinn auch.
1: Das ist, wenn du das jetzt als Erwachsene anschaust, einfach etwas. Ich meine, wir haben jetzt 4 Situationen, die aufgekommen sind, die eigentlich halt immer wieder da gewesen sind, oder?
0: Mhm.
1: Da muss irgendwann halt etwas kommen, wo dir wie aufzeigt, das ist nicht so. Du bist gut, so wie du bist. Und das denken nicht alle negativ über dich.
0: Mhm.
1: Aber das muss irgendwann mal passieren. Das ist jetzt heute.
0: Mhm.
1: Das ist okay. Es muss unterbewusst passieren. Bewusst ist es ja schon klar gewesen.
0: Mhm. Weil ich weiss noch, dass ich dort im Auto mehr wirklich so 50-50 so, nein, es hat schon nicht mehr zu tun. Also es ist sowieso auch ein bisschen lustig, wenn ich mir überlege, wie viele Probleme dass ich mir selber mache, indem ich mir denke, dass die Leute über mich denken. Es macht keinen Sinn.
1: Mhm. Und hast du das heute gehen
0: lassen? Mhm.
1: Brauchst du noch etwas in dieser Situation mit dem Auto?
0: Mhm.
1: Dann gehen wir von dort aus vor in der Zeit und schauen, ob eine Situation kommt. Mit dem Gefühl von Selbstzweifel, Traurigkeit, immer ein negatives Gefühl, das Gefühl von genervt sein, Enttäuschung, so, irgendetwas, so ein bisschen in die Richtung von den Gefühlen, die wir hatten. Schauen einfach, ob noch etwas raufkommt und wenn nicht, dann sind wir zurück im Da und Jetzt. Und dafür werde ich von 1 auf 5 zählen. Bei 5, falls noch etwas kommt, landen wir dort und sonst sind wir zurück im Da und Jetzt. Ist das gut?
0: Mhm.
1: 1, 2, 3, 4, 5. Ist noch etwas gekommen?
0: Nicht.
1: Gut. Dann nochmal die Weinschnaufen. Wie fühlst du dich jetzt?
0: Sehr gut.
1: Sehr gut.
0: Ich bin bestärkt.
1: Ja, das ist doch gut. Fühlst du noch mal in deine Schultern rein? Wie fühlt sie sich an?
0: Ich spüre gar nichts. Irgendwie. Es ist so wie die anderen auch.
1: Was hat deine Schulter dir gelehrt? Warum ist sie so stur gewesen die letzten Monate? Was hätte sie dir mitteilen?
0: Ich glaube, dass ich viel zu viel Gedanken mache um mich und dass ich einfach auch mal könnte, einfach chillen. Dass ich nicht alles auseinandernehmen muss. Und dass es okay ist, wenn mal etwas vielleicht auch gar nicht so gut ist, aber dass ich es nicht rushen soll, so. Dass ich nichts ändern kann. Auch wenn ich zu viel daran denke, macht es nicht besser.
1: Hast du das Gefühl, dass das Bedürfnis, um so viel darüber nachzudenken, überhaupt noch da ist?
0: Jetzt gar nicht.
1: Probier es zu finden. Probier das Gefühl zu finden, dass du alles zerdenken musst, dass du alles planen musst, dass du alles unter Kontrolle haben musst, dass du denkst, was die anderen denken. Probier das Gefühl zu finden. Probier das Gefühl zu finden, dass du nicht gut genug bist, dass du schauen musst, wie du aussiehst, wie du Sport machst, dass du das einhaltest, dass du gut isst. Probier das Gefühl zu finden von diesen Selbstzweifeln. Je mehr du das probierst zu finden, desto weiter weg geht. Das löst sich komplett auf. Du hast keine Ahnung, wie sich das angefühlt hat. Weil es sich auflöst, weil du mit dem nichts mehr zu tun hast. Probier das Gefühl nochmal zu finden, von diesen Selbstzweifeln, dem Genervtsein, dich selber unter Druck setzen, immer noch mehr müssen leisten. Probier das Gefühl zu finden. Je mehr du es probierst zu finden, desto weiter weg geht. Das löst sich komplett auf. Und es bleibt ein wunderschönes, entspanntes, lockeres, scheißegal Gefühl. Zurück. Hast du es noch gefunden?
0: Schon, wo du gesagt hast, ich soll suchen, habe ich es nicht gefunden.
1: Sehr gut. Der ist bestanden. Wie fühlt sich das an, wenn man das gar nicht mehr weiss?
0: Nur geil.
1: Kannst du das annehmen?
0: Ja, ich will das annehmen.
1: Das ist dein neues Ich. Mit dem Gefühl gehst du da raus und es ist scheißegal, ob du heute noch Sport machst oder nicht. Es ist scheißegal, was die anderen denken. Das, was du machst, machst du für dich, weil es dir Freude macht. Und die Leichtigkeit, die darfst du jetzt in deine Schulter hineingeben, dass sie dir heilen darf, dass sie dir die Lektion hat dürfen mitgeben für etwas. Hat sie so umgepackt die letzten Monate. Aber du darfst ihr jetzt auch die Zeit geben, zum verheilen.
0: Mhm.
1: Möchtest du das Gefühl noch mit einem Duft abspeichern?
0: Ja.
1: Sehr gut. Kannst du deine Hände auf die Seite tun, dass ich dir die Schachtel auf den Schoß stellen kann. Die Augen bleiben zu und du tust mit der Hand ein Öl aussuchen, ein Fläschchen, wo du das Gefühl hast, das ist das richtige Fläschchen für mich.

0: Dann kannst du mal schmücken. Nur vom Duft her sagen, passt das zu deinem neuen Ich ja oder nein?
1: Ich finde, das schmeckt jetzt noch alt.
0: Dann kannst du noch mal tief einschnaufen, die Verbindung herstellen zum Duft und deinem neuen Gefühl, deinem neuen Ich. Sodass, wenn du da dran schnüffelst, kommst du in das gute Gefühl rein. In die Ruhe, in die Leichtigkeit, in die Gelassenheit. Dann will ich jetzt wieder aus der Hypnose rausnehmen. Ich dann für das von 1 auf 5 zählen. Bei 5 kannst du deine Augen aufmachen, bist wieder voll da, fühlst dich gut, erholt, freust dich auf dein neues Ich, voller Freiheiten, weil du jetzt nicht mehr so viel planen musst, weil du einfach sein darfst. Und darauf, dass deine Schultern komplett verheilen dürfen. 1, dann nochmal tief einschnaufen. 2, gehst immer mehr zurück ins Da und Jetzt. 3, kannst dich ein bisschen strecken, sodass dein Körper auch zurück und ins Da und Jetzt. 4, in der nächsten Zahl kannst du deinem Tempo die Augen aufmachen, bist wieder voll da mit einem richtig guten, schönen Gefühl.
1: Wow. Oh mein Gott. Das war jetzt crazy. Mein Gott, wir sind voll Tränen gekommen. Da einmal rechts.
0: Ja.
1: Also das ist okay.
0: Ja. Und das gehört dazu.
1: Ja. Krass.
0: Wie hast du es gefunden?
1: Hey, sehr, sehr spannend. Also es sind auch viele Situationen, wo irgendwie immer wieder mal, weißt du, wenn ich irgendwo auf einem Bänkchen hocke oder so, wo wir in den Sinn kommen, aber dann so denken, ja, weißt du, passiert weiter.
0: Ja.
1: Wo ich gerne, wo ich schon gewusst habe, vielleicht war schon irgendwann mal etwas gewesen, aber nicht so, dass ich das Gefühl habe, ah, das kann vielleicht ein Grund sein, warum ich so und so bin.
0: Das ist auch ein bisschen unterschiedlich, wie jeder nach der Hypnose reagiert.
1: Ja.
0: Das ist auch der Grund, wieso über die zweite Sitzung erst nach 2 Wochen ja. ist. Dass du wirklich kannst, sacken lassen, kann sein, dass vielleicht noch Bilder aufkommen, das Gefühl aufkommen. Das wäre aber normal.
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3: Ich bin Sarah Marti und heute geht es um das Thema Hypnose. Mit dieser Alternativmedizin habe ich meine Schulterschmerzen behandeln lassen. Die erste Sitzung ist also durch. Ich muss sagen, direkt nach der Hypnose bin ich total begeistert gewesen. In der ganzen Session haben wir etwa 5 Situationen angeschaut von mir, wo ich noch doof gewesen bin. Ich kann mich an all die natürlich noch erinnern, habe aber nicht gecheckt, dass die mich so prägt haben. Um mich selber zu schützen, habe ich die anderen Erinnerungen aber rausgeschnitten. Was ich kann sagen, wenn man sich darauf einlässt und sich vor allem auch gehen lässt, wird überrascht sein. Viele persönliche Sachen kommen auf.
1: So, ich bin jetzt gerade ins Auto reingehockt, bin fertig mit der ersten Sitzung von Hypnose. Puh, ich muss sagen, es ist irgendwie, fühlt sich gerade so an, als hätte ich einfach mega lang gepennt und ich bin mega entspannt. Jetzt bin ich auch noch ein bisschen rumgelaufen draussen. Und ja, es ist eigentlich jetzt sehr ein gutes Gefühl. Ich bin jetzt gespannt, wie sich das in den nächsten Tagen weiterentwickelt. Aktuell spüre ich meine Schultern gerne nicht da. Ich bin gespannt, wie es in den nächsten Tagen vor allem dann auch beim Schlafen ist.
3: Insgesamt 2 Wochen hatte ich zwischen der ersten und der zweiten Sitzung Pause. In diesen paar Tagen war es für mich jetzt noch schwierig zu sagen, ob ich etwas vor Hypnose gemerkt habe oder nicht. Ganz unvoreingenommen bin ich dann also ein zweites Mal auf Schule. Wie auch beim letzten Mal haben wir zuerst zusammen geschwätzt. Wir haben gewisse Situationen vor der ersten Sitzung nochmal angeschaut und dann auch schon mal ein bisschen anfangen abschätzen, ob meine Schulter immer noch gleich weh macht. In der zweiten Sitzung haben wir jetzt ein bisschen etwas anderes vorgehabt als beim ersten Mal. Diesmal ist es weniger um die Arbeit gegangen von mir, mehr um das positive Gefühl gegenüber meinem Körper. Mit dieser Sitzung haben wir quasi meine Zellen reinigen.
0: Also es geht dort vor allem darum, dass wir wie eigentlich in deinem Körper einsteigen, in die Zellen in deinem Körper einsteigen und dass wir die reparieren. Mhm. Und das machst du eigentlich mit deinen Gedanken. Also ich tue dich eigentlich anleiten, das ist ähnlich wie das, was wir letztes Mal gemacht haben, der Anfang. Dann gehen wir aber nochmal tiefer, das heisst, wir haben wie so 4 Stufen, damit du eigentlich in die Zellen reinkommst, dass du dich zuerst auf den Atem konzentrieren tust, dass du wirklich einfach normal schnaufen, nicht in sehr konzentriert, also weißt, beeinflussen, wie du schnaufen tust. Als zweiter Schritt tust du in den Rumpf reinschnaufen, also dass du dir vorstellst, dass der Atem dort hergeht. Und so wie es ausfüllt und wie das der Körper mitmacht mit dem Atem. Und das Dritte stellst du dir vor, dass dein ganzer Körper mitschnuppt. Also dass alles sich ausdehnt beim Einschnuffen und wieder zusammenzieht beim Ausschnuffen. Also wirklich wie wenn du dich, wie wenn so ein bisschen den ganzen Körper pulsieren würde beim Schnuffen. Und der vierte Schritt ist, dass man dann eigentlich in deinem Körper eintaucht. In deinen Zellen, dass du die wahrnimmst. Und da ist wirklich eigentlich die Fantasie so ein bisschen im Vordergrund. Also da lässt du einfach das kommen, was kommt. Es gibt Leute, die Farben sehen, die wirklich die Zellen, so die Form sehen. Das spielt in dem Sinn nicht wirklich eine Rolle, solange du sie eigentlich wahrnimmst. Und ich würde jetzt einfach, weil wir sowieso in dem Zustand reingehen, gerade den ganzen Körper reinigen. Und dann zum Schluss machen wir die Schultern, dass du dann da einfach noch ein bisschen mehr Zeit dir nimmst, um dort wirklich Gesundheit reingeben, kaputte Zellen rauszutun, reparieren, ersetzen. Und da ist auch deine Fantasie freier Lauf. Mhm. Also ich kann nicht viel vorschreiben. Mhm. Also wenn du Hilfe brauchst, hast du ja irgendwie komme ich da nicht weiter, dann helfe ich dir. Aber meistens findet es unter Bewusstsein selber eine Lösung, wie man jetzt die Zellen reinigen könnte.
4: Okay.
0: Und zum Schluss kommen da ganz lustige Sachen raus. Also es ist wirklich spannend zu sehen, wie jeder das halt auf seine Art und Weise macht, wo ich nicht einmal auf die Idee kommen würde, um das so jetzt zu machen.
4: Ja, ja.
0: Weil meine Vorstellung ist vielleicht so und deine ist anders. Oder?
4: Ja.
0: Dann kann ich einfach nur anleiten. Das heisst, heute rede ich nicht so viel reden wie letztes Mal,
4: ja.
0: Sondern du bist mehr am Arbeiten.
4: Mhm.
0: Wir gehen Körperteil für Körperteil durch.
4: Ja.
0: Und wenn wir durch sind, dann spüren wir, wie man noch mal nah ist. Noch, eben bezogen auf das, was das letzte Mal aufgekommen ist, noch ein schlechtes Gefühl da, noch das Gefühl von Stress um, von ich muss gerecht werden oder ich muss überlegen, was die anderen denken oder sagen. Oder, und dann, wenn dort noch etwas ist, können wir auf das noch mal eingehen. Und sonst bin ich dann gespannt, was denn die Zellhypnose bewirkt. Okay, darf ich dich nochmal hypnotisieren?
4: Ja.
0: Darf ich dich da und da berühren?
4: Ja.
0: Gut, dann kannst du tief einschnaufen, meine Finger nachschauen. Mit Ausatmen bin ich auch richtig schwer. Mit schwer.
4: Schlaf.
0: Tief entspannt und relaxed einfach locker. Tief entspannt und relaxed einfach locker. Tief entspannt. Kannst du die Augen zulassen, nochmal tief einschnaufen. Mit Ausschnaufen kannst du den ganzen Körper entspannen. Einfach so weit, wie es für dich möglich ist. Loslassen, locker lassen. Völlig locker, völlig entspannt. Du hörst meine Stimme und lässt dich von meiner Stimme leiten. Es kann aber sein, dass du noch andere Geräusche wahrnimmst. Vielleicht hörst du Autos, Stimmen, Schritte, was auch immer. Das stört dich überhaupt nicht. Im Gegenteil, das hilft dir, dich noch mehr zu entspannen und noch tiefer zu gehen. Du musst es einfach wählen, dann kann das Ganze einfach so passieren. Ich werde nachher deinen rechten Arm nur für ein paar Zentimeter leicht aufheben und wieder fallen lassen. Wenn du bis jetzt meinen Anweisungen gefolgt bist, wird dein Arm ganz locker und entspannt sein, sodass er einfach runterfällt wie ein nasser Lumpen. Probiere aber nicht mir dabei zu helfen, deinen Arm aufzulupfen, weil wenn du das machen willst, müsstest du die Entspannung, die du jetzt hast, aufgeben. Lass es einfach mich für dich machen, sodass dein Arm einfach runterfällt, wenn ich ihn loslasse. Und wenn das passiert, kannst du nochmal tiefer gehen. Kannst du dich noch mal mehr entspannen, noch mehr loslassen. Wir werden jetzt zusammen noch tiefer abtauchen. Wir werden deine Zellen abtauchen, so dass wir deine Zellen reparieren können, austauschen können, ein gutes Gefühl hineingeben können, sodass dein ganzer Körper wie eine Revision kriegt, durchgespült wird. Und alles wieder super, gesund und gut läuft. Für das darfst du dich jetzt auf deinen Atem konzentrieren, wie die Luft in die Nase hineingeht, wieder durch die Nase raus, ohne den Atem zu beeinflussen. Einfach ganz normal weiter schnaufen. Aber deine ganz gesunde Konzentration ist auf die Atmung. Wie du einschnaufst und wieder ausschnaufst. Und wenn du spürst, dass deine gesamte Konzentration nur auf deine Nase ist, auf den Atem, dann zeigst du mir das in dem, dass du deinen Daumen einfach kurz auflupfen tust. Jetzt konzentrierst du dich zusätzlich zum Atem durch die Nase auch noch darauf, wie dein Atem im Rumpf hineinfließt. Wie der Atem bis zum Rumpf fließt und dort ganz wenig ausdehnt, wieder zusammenzieht. Ausdehnt beim Einschnaufen, zusammenzieht beim Ausschnaufen. Dann konzentrierst du dich auf beides. Atmung durch die Nase, wie die Luft in deinen Körper fließt und die Atmung im Rumpf. Und auch da, wenn du beides wahrnimmst, auf beidem konzentriert bist, zeigst du mir das wieder mit deinem Daumen. Gut. Und jetzt nimmst du deinen ganzen Körper dazu. Dein ganzer Körper tut mitatmen. Deine Luft fließt in deinen ganzen Körper, dehnt deinen Körper aus. Die Arme, die Hände, die Beine, die Füße, der Bauch, der Rücken, der Kopf, alles kriegt Luft und alles dehnt sich aus beim Einschnaufen und zieht sich wieder zusammen beim Ausschnaufen. Spür, wie dein ganzer Körper mitschnauft. Und sobald deine Konzentration auf die Atmung bei der Nase, Rumpf und auf deinem ganzen Körper ist, kannst du mir das wieder zeigen mit deinem Finger. Und jetzt darfst du deinen Körper eintauchen. Nimm jede einzelne von diesen Milliarden von Zellen in deinem Körper wahr, wie sie ebenfalls mitschnaufen dort. Vielleicht fängt es irgendwo ein bisschen an zu kribbeln. Vielleicht wird es irgendwo warm oder kalt gespürt. Und nimm deine Zellen in deinem Körper wahr. Es kann sein, dass du sie siehst oder einfach spürst. Es kann sein, dass du Farben siehst. Lass es einfach passieren und nimm deine Zellen in deinem Körper wahr. Und sobald du deine Zellen wahrnimmst, kannst du mir das auch wieder mit dem Daumen zeigen. Dann kannst du mir einmal beschreiben, wie du deine Zellen wahrnimmst.
4: Es kribbelt bei meiner Stirn, also oben am Kopf.
0: Wie noch?
4: Ich bin ganz warm am ganzen Körper.
0: Bleibst jetzt genau dort, bei deinen Zellen. Und jetzt gehen wir deinen ganzen Körper durch, zusammen. Und tun an diesen Körperteil die Zellen reinigen.
3: So habe ich also mit meinen Gedanken probiert, den Körper zu reinigen. Also wie habe ich mir das so vorgestellt, als ob weißer Rauch durch meinen ganzen Körper fließt und das so quasi positiv beeinflusst. Am Schluss sind wir zur Schulter angekommen und haben auch dort probiert, die negative Energie quasi rauszubringen.
4: Das ist jetzt crazy. Ich habe nicht gedacht, dass es so ist. Also, ich bin schon fast ein bisschen verschrocken. Also verschrocken. So, ich habe nicht gedacht, dass das so einfach ist.
0: Ja.
4: Also es war mega einfach. Also, ja. So.
0: Ja, aber das ist es ja eigentlich auch.
4: Ja, voll. Aber ich habe nicht so gedacht, dass sie auch an nichts denken.
0: Einfach passieren.
4: Ja.
0: Ja.
4: So, das ist einfach so. Ja, ich bin nicht so einfach.
0: Das ist eigentlich eben Hypnose. Richtig einfach und doch extrem effektiv.
4: Ja. Ja, voll, ja. Es ist richtig so, wenn ich gemerkt habe, weißt du, da habe ich immer so gecheckt, so, da muss jetzt auch noch und im Kopf muss jetzt auch noch, ich will es jetzt einfach schnell machen. Weil das ist so, es hat wie ein Wissen oder Drang, das muss jetzt gerade auch passieren.
0: Ja, hör auf, reden, lass mich machen.
4: Ja. So, ich bin schnell. Ja, krass.
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3: Etwas, was mich in Recherchen vor Hypnose überrascht hat, auch das Kantonsspital Graubünden bietet das in Schmerztherapie an. Viele sind ja gewisse Vorurteile um, dass das nur esoterische Tanten in Anführungs- und Schlusszeichen machen.
1: Aber es macht eben auch der Manfred Koch. Er schafft als Oberarzt am Schmerzzentrum.
5: Wenn Sie mir sagen, Sie würden gerne Hypnose machen, dann können wir das so gestalten, dass mir oder dass ich Ihnen mal vorstelle, wie Hypnose überhaupt funktioniert, dass Sie in so einen Trance-Zustand kommen. Und wenn Sie in dem Trance-Zustand sind, dann können Sie mir auch beschreiben, wie fühlt sich dann die Schulter in dem Trance-Zustand an. Und wenn das für Sie angenehm ist, dann machen wir weiter und schauen danach, was können wir Positives an dem Gefühl von der Schulter verändern. An der Struktur selber tue ich nichts verändern. Also, wenn ein gebrochener Knochen da ist, dann tut die Hypnose den Knochen nicht zusammenwachsen.
1: Wenn ich mir denke, man kann Hypnose, man tut irgendetwas im Kopf machen, im Gehirn machen, sind Schmerzen eigentlich nur Kopfsache?
5: Schmerzen entstehen nur im Kopf. Ohne Gehirn kein Schmerz.
1: Kann man eigentlich sagen, grundsätzlich kann man jeden Schmerz mit Hypnose lindern oder verwehren? Ist Hypnose effektiv geeignet? Wem würden Sie das empfehlen oder wem eben eher nicht?
5: Also die Person muss motiviert sein, muss das Welle machen. Generell kann man jeden Schmerz mit Hypnose positiv beeinflussen, wenn die Motivation vorhanden ist und wenn ein realistisches Therapieziel vorhanden ist. Also wenn die Person sagt, ich will mein Lebtag nicht mehr Schmerzen haben, dann ist das eher unrealistisch. Aber wenn die Person sagt, ich will lernen, wie kann ich meine Schmerzen selber durch Hypnose reduzieren, positiv beeinflussen, dann ist das ein realistisches Therapieziel.
1: Also es braucht wie beide Leute. Also es braucht die Person, wo motiviert ist und aber auch sie, wo das quasi einleiten.
5: Mit dem Skifahren ist es ja so, wenn eine Person gern will Skifahren lernen, dann geht sie in den Skischuhl. Und wenn die Person jetzt wirklich gar nicht geeignet ist zum Skifahren, dann kann sie den besten Skilehrer, beste Skilehrerin haben, dann wird das vermutlich nicht mit dem Weltcup. Wenn die Person ein super Talent hat, es ist aber kein guter Skilehrer rum, dann wird es vielleicht auch nicht mit dem Weltcup. Also es braucht beides, sowohl die Person, die gewisse Fähigkeit hat, aber auch den Hypnosetherapeut, die Hypnosetherapeutin, die mit dem ausgebildet ist und wo auch motiviert ist, mit dem zu schaffen. Die Chemie muss einfach stimmen.
1: Und es gibt ja auch wirklich Leute, oder ich habe es jetzt auch gemerkt im Vornherein bei Recherchen, wenn ich mit Leuten geschwätzt habe, viele sagen, das ist ein völliger Seich. Das tut nicht, ganz sicher nicht. Sie sind ja jetzt dafür, Sie sehen ja, das tut. Haben Sie konkrete Beispiele anhand, wo man sieht, mal das tut?
5: Das sieht man zum Beispiel bei akuten oder auch bei chronischen Schmerzen. Bei akuten Schmerzen kann das zum Beispiel bei einer Zahnbehandlung positiv eingesetzt werden. Das kann positiv eingesetzt werden zur Reduktion von Angst. Also wenn eine Person Angst vor einem MRI, vor einem Untersucher hat, dass die Person weniger Angst hat. Das kann helfen, wenn man einen Venflon, also so eine Venenpunktion, muss machen, dass mit Hypnose die Schmerzintensität reduziert wird. Aber auch bei chronischen Schmerzen, Kopfschmerzen, Verspannungen im Schulter-Nackenbereich, Rückenweh, Gelenkweh, kann man das gut einsetzen. Also das Spektrum ist extrem groß. Es ist einfach wichtig, dass man vorgängig die Ziele definiert. Und wenn es ein realistisches Ziel ist, dann ist das ein gutes Verfahren. Und wenn es ein unrealistisches Ziel ist, dann muss man miteinander vielleicht nochmal am therapeutischen Ziel schaffen.
1: Sie haben jetzt eben Beispiel genannt, wo Sie das vielleicht auch da im Spital anwenden. Gibt es jetzt wirklich so etwas schwarz auf weiß, wo man kann sagen, drum, also da sieht man jetzt, da ist etwas im Hirn passiert.
5: Das gibt ganz viele Untersuchungen am Mensch, wo gemacht worden sind, was passiert während der Hypnose. Also gewisse Areale werden besser durchblutet, bessere Areale haben dadurch eine bessere Sauerstofffunktion. Man sieht, dass gewisse elektrische Potenziale vorhanden sind oder verstärkt vorhanden sind oder sogar reduziert vorhanden sind. Also physiologisch, sowohl chemisch als auch elektrisch passiert in Hypnose Messbares im Gehirn. Und das ist der beste Beweis, dass Hypnose keine Esoterik ist, sondern wirklich Hirnarbeit. Und das kann man trainieren, wie im Fitnesscenter, in die Muskulatur genauso.
1: Es gibt ja ganz krasse Fälle, wo man eben teilweise in den Medien gelesen hat. Zum Beispiel, dass man jetzt jemanden operiert hat, ohne Narkose. Und wenn man das so lässt, denkt man sich, das geht sicher nicht. Also, das kann man sich fast nicht vorstellen. Wie stehen jetzt Sie zu dem? Eben, Sie geben auch Narkose. Wie stehen Sie zu dem Ganzen?
5: Also man kann durchaus einzelne Operationen oder bestimmte Operationen nur in Hypnose durchführen. Das ist schon gezeigt worden. Ob dafür jede Person gut geeignet ist dafür, da bin ich mal ein bisschen skeptisch. Da braucht es wirklich eine ganz, ganz hohe Motivation, dass das die Person unbedingt wird. Und für gewisse Operationen gibt's auch wirklich Limite. Zum Beispiel Operationen im Bauchraum, wo man mit einer Kamera macht, eine sogenannte Laparoskopie. Das wird nur in Hypnose nicht funktionieren, aufgrund von dem höheren Druck, wo es im Bauchraum braucht für die Operation. Aber an Extremitäten, Handgelenk, Fußgelenk, Kniegelenk oder auch im Kiefer Bereich Zahnbehandlungen kann man die Hypnose sehr gut entweder allein oder additiv mit hinzusetzen.
1: Sie haben ja jetzt den medizinischen Hintergrund, wo Sie eben Hypnose in der Schmerztherapie anbieten. Ich bin jetzt zum Beispiel zu einer Anführungsschlusssache eigentlich Laie gegangen. Wie stehen Sie dazu, dass eben auch so Leute Schmerztherapie, Hypnose anbieten und vielleicht nicht wie Sie ein Experte?
5: Wenn es von der Person, vom Patient, Patientin her gewisse Limite gibt, wo man keine Hypnose sollte machen, dann braucht es schon eine Expertise von der Hypnosetherapeutin, von dem Hypnosetherapeut, wo dann auch erkennt, dass da Hypnose nicht indiziert ist aufgrund von der Vorerkrankung. Und ich bin skeptisch, dass das nicht medizinisches Personal im gleichen Umfang gut kann wie medizinisch ausgebildetes Personal. Aber eine gute Menschenführung, also ein Patient, Patientin Vertrauen aussprechen, ich glaube, das kann auch eine nicht qualifizierte oder nicht medizinisch qualifizierte Person. Ich meine, wie viele Mütter haben wir, wo ihren Kindern Zuspruch geben? Und von dem her, der Aspekt ist sicher richtig, aber das Erkennen von Kontraindikationen, da bin ich skeptisch, dass das gut gelingt.
1: Gibt es in dem Fall auch gewisse Situationen, wo es in die Hose gehen kann, eben wenn man vielleicht nicht vom medizinischen Bereich kommt?
5: Wenn vielleicht in der Vorgeschichte von der Person ein psychisches Trauma stattgefunden hat, ein emotionales Trauma, und das wird durch die Hypnose wieder reaktiviert, dann braucht es eine gewisse Expertise, wie man das Retrauma dann auch wieder therapeutisch behandelt, also wie man die Person aus dem negativen Erlebnis wieder zurück begleitet.
1: Der Manfred Koch ist also nicht gerade ein Fan von Leuten, die Hypnose anbieten, ohne medizinischen Hintergrund. Etwas, was auch noch relevant ist, die Sessions im Kantonsspital Graubünden werden von Krankenkassen übernommen. Die von Ursina Mauri muss man aus der eigenen Tasche zahlen.
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1: Ich bin Sarah Marti und habe mich an ein Selbstexperiment gewagt. Ich habe mich wegen meiner Schulterschmerzen hypnotisieren lassen. Mittlerweile wissen wir also, Hypnose funktioniert grundsätzlich bei Leuten, die motiviert sind und sich darauf einlösen. Aber kann man mit dem wirklich Schmerzen lindern? Es ist mehr als ein Monat seit der ersten Sitzung vergangen. Was meine Schultern angeht, ja, sie macht immer noch weh. Mit dem Mindset bin ich aber auch ein bisschen rein. Dass sie gar nicht mehr weh macht, ist wahrscheinlich auch ein bisschen ein unrealistisches Ziel gewesen. Gleich würde ich sagen, hat mit Hypnose von Ursina Prinz, wie sie mittlerweile heisst, sie hat geheiratet, weitergebracht. Es hat mir aufgezeigt, was alles mit unserem Hirn möglich ist. Zusätzlich habe ich gelernt, dass ich vielleicht ein bisschen mehr auf das Signal von meinem Körper hören sollte und mir Zeit nehmen sollte, um mich auch im stressigen Alltag einmal zu entspannen. Es war eine sehr spannende Erfahrung und ich würde es jederzeit wieder machen. Ob es jetzt gerade die schlimmste, von den schlimmsten Schmerzen lösen wird, bin ich mir nicht sicher. Gleich löst in einem viel aus und zeigt einem auf, welche Themen man vielleicht auch sonst einmal angehen sollte. Eine gute Alternative zur normalen Medizin ist es also sicher. Ich bin Sarah Marti und das war es mit dem heutigen Radio Grischa Talk. Schön, sind ihr mit dabei gewesen.
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